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1: Ich bin Joshua Heise. Im Berliner Tiergarten sind am Abend rund 1000 Menschen zu einer Mahnwache zusammengekommen. Am Tatort des islamistischen Anschlags vom 25. Juli gedachten sie der getöteten Frau und den 31 Verletzten. Die Teilnehmenden forderten unter anderem die Aufnahme des Schutzes queerer Menschen im Grundgesetz sowie ein Berliner Gewalthilfegesetz. Wie steht die Union denn jetzt zur Frührente mit 63? Da gibt's verschiedene Ansichten. CSU-Chef Söder hat im ARD-Sommerinterview davor gewarnt, das ganze Rentenpaket aufzuschnüren. Bundesarbeitsministerin Baas hat im ZDF-Sommerinterview die Union aufgefordert, ihre Position zu klären. Ursula Winkler berichtet.
2: Arbeitsministerin Baas zeigte sich im ZDF offen dafür, das Paket nochmal aufzuschnüren. Die drei ostdeutschen CDU-Ministerpräsidenten Kretschmer, Schulze und Vogt wollen an der abschlagsfreien Frührente festhalten. Von der CDU-Spitze hieß es später allerdings nochmal, nein, die Union bleibe bei der Abschaffung. Auch Söder betonte im ARD-Sommerinterview, wie überrascht er über den Vorstoß der ostdeutschen CDU-Kollegen war.
1: Bei den Löscharbeiten des Waldbrands in Griechenland sind zwei Hubschrauber zusammengestoßen. Dabei sind die Piloten des einen Hubschraubers ums Leben gekommen, die Piloten des anderen haben überlebt. Derweil hat das Auswärtige Amt eine Warnung an alle deutschen Urlauber rausgegeben, die in der Region westlich von Athen sind. Sie sollen zum Beispiel immer eine Powerbank dabei haben und sich an die Vorgaben der Behörden halten. Ungarn schaltet sein einziges Atomkraftwerk ab, weil die Pegelstände an der Donau so niedrig sind. Die Reaktoren des AKW in Paks werden mit dem Wasser aus der Donau gekühlt. Über das Jahr gerechnet kommen 40% des ungarischen Strombedarfs aus dem Atomkraftwerk in Paks.
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2: Gleich geht's los.
3: Diesmal heißt es Lausanne-Montreux, Urlaub am Lac Léman, dem Genfersee in der Schweizer Region Waadtland. Wir starten olympisch am Originalkostüm von Katharina Witt, ein knappes Röckchen mit bunten Federn. Wir laufen durch die Altstadt von Lausanne und kehren ganz urig ein. Und auf dem Weg in Richtung Montreux halten wir in Weinbergen, die UNESCO geschützt sind. Auch Charlie Chaplin und Freddie Mercury spielen eine Rolle in dieser Sendung mit diesen Menschen hier. Voilà.
4: Bienvenue, je m'appelle Franziska.
5: Bonjour, je m'appelle Christelle Kesselring.
6: Bienvenue à la chocolaterie du Rig de Lausanne. Je m'appelle Mathieu Bréfin.
7: Mon nom est Julia Garrigue. Et puis vous écoutez Radio Voyage.
8: C'est Falompin.
9: Aurélia Joly à Grandvaux dans le magnifique Lavaux.
10: Je m'appelle Carlos Beiro. Je suis le tenancier de la Pinte Besson à Lausanne.
11: Je m'appelle Anne. Je suis très heureuse de vous accueillir ici à Lavaux.
3: Ich bin auch très heureux, sehr froh als der Maître de Plaisir. Also bienvenue, bon plaisir, viel Spaß und bis gleich.

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1: Ich bin Joshua Heise. Ein Bahnticket zum Supersparpreis zu ergattern, ist tagsüber nur selten möglich. Das zeigt eine Untersuchung von Verbraucherschützern, über die die FAZ berichtet. Demnach war das günstigste Angebot an vielen Tagen nicht verfügbar. Die Bahn weist das zurück. Uli Reitinger berichtet.
2: Der Bundesverband der Verbraucherzentralen hat die Ticketpreise fast 2 Jahre lang beobachtet. Nur an knapp jedem 4. Tag gab es zwischen 7 und 19 Uhr tatsächlich so günstige Tickets wie in der Werbung versprochen. An den anderen Tagen gab es zwar auch Fahrscheine zum Supersparpreis, der lag aber zwischen 15 und 100.

0: 57% über dem Werbepreis, heißt es in der Untersuchung.
1: Friedrich Merz ist so unbeliebt wie kein Bundeskanzler vor ihm. Aber eine richtige Alternative gibt es nicht, hat der Politikwissenschaftler Wurtmann der Rheinischen Post gesagt. Zwar hätten NRW-Ministerpräsident Wüst und CSU-Chef Söder Ambitionen, Wurtmann bezweifelt aber, dass die CDU Söder die Kanzlerschaft kampflos überlasse oder die SPD das mittragen würde. Marokkos Innenministerium macht Falschinformationen im Internet für den Massenansturm auf die spanische Exklave Ceuta verantwortlich. Zehntausende Migranten hätten demnach fälschlich geglaubt, ein Gerichtsurteil verbiete Rückführungen ohne Verfahren bei Ankunft über den Seeweg. Spanien hatte diese Erklärung bereits am Freitag abgegeben. 72 Menschen sind nach spanischen Angaben gestorben. Marokko spricht von 11. Wahrscheinlich am Dienstag soll der Bundestagsinnenausschuss zum Anschlag auf den Berliner Christopher Street Day beraten. Die Grünen haben dafür 50 Fragen an die Bundesregierung gestellt, die dem Redaktionsnetzwerk Deutschland vorliegen. Gerade weil der mutmaßliche Täter tot sei, müsse die parlamentarische Aufklärung umso gründlicher erfolgen, sagte Fraktionssprecher Emmerich.
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3: Das ist die Radioreise, die Sie zu neuen Horizonten bringt und damit Reiselust wecken soll. Im Studio Alexander Tauscher, herzlich willkommen hier bei uns in dieser Show. Wir machen es mal wieder französisch in der Schweizer Region Waadt. Das ist der Kanton, der sich wie ein Halbmond nördlich um den Genfer See schlängelt und im Westen an Frankreich grenzt. Damit ist klar, es ist die französische Schweiz mit einem hörbaren Anklang an die Grand Nation. Der Genfer See heißt hier auch Lac Léman. Am Ufer dieses Lac Léman beginnt unsere Reise an antiken Wurzeln, nämlich im Musée Olympique. Hier wird die Geschichte der Olympischen Spiele sehr ausführlich aufgerollt. Ein großer interaktiver Park und ein faszinierendes Museum, durch das uns Lausanne-Guide Franziska Berren führt.
4: Bonjour, bienvenue à Lausanne. Je me réjouis de vous amener à travers cette magnifique ville. C'est la quatrième plus grande ville de la Suisse.

0: Wir kommen jetzt vom See her zum Olympischen Museum und steigen diese Treppen hoch. Und beim Hochsteigen sehen wir, dass auf jeder Stufe ist ein Austragungsort eingemetzelt und auch ein Name nebenan. Und dieser Name hat eine ganz wichtige Bedeutung. Das ist nämlich der Athlet, der dann bei der Eröffnungsfeier das Feuer angezündet hat. Dieser Athlet hat immer eine sehr wichtige Nachricht für den Frieden. Wenn wir zum Beispiel 64 Tokio anschauen, dann heißt dieser Athlet Sakai. Dieser Mann war am Tag auf die Welt gekommen, als die Bombe auf Hiroshima gefallen ist.
1: Wir sehen ja auch Olympische Spiele, an die wir uns zum Teil noch selbst erinnern können. Ich jetzt zum Beispiel an Moskau 1980, was ja boykottiert worden ist damals von den USA. Im Gegenzug haben die Russen Seoul boykottiert.
0: Im Museum ist das dann später auch gut sichtbar. Man hat an einer ganzen Wand sehr viele kleine Filme. Und hinter jeder Ausgabe sieht man auch, dass diese Spiele immer in einem politischen Kontext eingebunden waren.

0: Wir gehen gleich ins Museum, laufen noch durch diesen Park, der sehr schön angelegt ist. Erstens auf der Lage zum See zugewandt, sonnig, Südseite, aber eben auch Kiefern, Zypressen, sehr schöne Parkanlage hier.
1: Die Parkanlage ist wirklich sehr, sehr schön. Also gewisse Pflanzen stammen noch aus dieser Zeit, bevor das Museum 1993 aufgegangen ist. Ganz bewusst erinnert man mit der Gestaltung vom Park an die Ursprünge der Olympischen Spiele der Antiken in Olympia. Man hat hier natürlich Säulen mit Marmor von Thasos. Wir stehen hier vor dem Eingang und sehen, dass das Feuer vom Museum hier brennt. Zur Eröffnung hat Katharina Witt am 23. Juni 1993 dieses Feuer entfacht. Und im Park selber sehen wir auch eine 100 Meter Laufstrecke. Und auf der linken Seite gibt es so kleine Lämpchen. Also beim Start gehen diese Lämpchen an, und zwar in der Geschwindigkeit von Usain Bolt. Also dort kann man quasi gegen Usain Bolt, gegen die Geschwindigkeit, den Weltrekord von Usain Bolt springen.
2: Und jetzt kommt es drauf an. Jetzt kommt

0: Karl Diewig, die Olympiasiegerin von 1984, die 22-Jährige.
1: Mich als geborenen Kamatscher, da freut es ja besonders, dass Katharina Witt hier so prägend beigetragen hat.
2: Ja, man sieht auch dann im Museum das Bolero-Kleid von Katharina Witt.
0: 14. der Gesamtwertung und jetzt steht sie vielleicht vor dem größten Triumph.
2: Man sieht ja jetzt hier vor dem Olympischen Museum hinter dem Feuer auch eine Skulptur, eine Statue von Pierre de Coubertin. Pierre de Coubertin ist der Vater der modernen Spiele. Er hat das Internationale Olympische Komitee eben am 23. Juni 1894 an der Universität Sorbonne Paris gegründet und hatte dann Bedenken wegen dem Ersten Weltkrieg. Suchte er einen neutralen Ort, er kannte Lausanne vom Durchreisen, hatte in Paris gute Freunde aus dieser Gegend und hat dann 1915 entschieden, das Komitee nach Lausanne zu bringen. Also seit 1915 beherbergen wir diese Organisation und die haben einen neuen Bau bekommen, damit eben alle 500 Leute, die jeden Tag für diese Organisation arbeiten, unter einem Dach zusammenarbeiten können.
1: Und deswegen gibt es ja auch in München seit den Spielen 72 ja auch im Olympiapark den Coubertin-Platz.
2: Pierre de Coubertin hatte eine sehr schöne Idee im Moment, als er das Komitee gegründet hatte. Er war fasziniert von den Weltausstellungen, die Ende 19. Jahrhundert organisiert wurden. Und er war sehr sportlich und hat dann gesagt, wenn wir alle jetzt zusammen Sport machen, auch auf einem internationalen Niveau, dann soll das dem Weltfrieden helfen. Also die Idee vom Frieden, die schon in der Antike vorherrschte, bringt er auch für die modernen Spiele wieder zurück. Sport soll Brücken bauen zwischen verschiedenen Kulturen.
1: Chariots of Fire, eine der olympischen Melodien. Neben dem Olympischen Museum sticht von der Architektur her das Olympische Haus heraus, das Maison Olympique. In seiner Form ist es einem Athleten in Bewegung nachempfunden. Unter seinem Dach sind die 500 Mitarbeiter des IOC in Lausanne untergebracht, aber es ist eben im Gegensatz zum Olympischen Museum nicht öffentlich besuchbar. Allein am Seeufer von Lausanne gibt es rund 50 kleine Badestellen. Im Sommerhalbjahr teilen sich Paare, Familien, ganze Gruppen von Jugendlichen bis zum späten Abend die großen Rasenflächen und die Sandstrände. Inspiriert vom olympischen Geist habe ich an einem sonnigen Spätnachmittag meine Jogging-Schuhe geschnürt und die Running-Shorts angezogen und bin von der Seepromenade aus dem Ufer entlang gelaufen. Wenn die Kondition besser wäre, könnte man da ewig weit am Wasser joggen. Kern ist aber diese prächtige Seepromenade zwischen dem Schiffshafen und dem Olympischen Park, auf der wir nun mit Franziska Werren schlendern werden und Dalida, sie besingt die Sonne, Soleil.
2: Wir befinden uns auf der Seepromenade von Uschi Richtung Lavaux, Weinberge, und sind vor dem Borivage-Palast, dem historischen Hotel, das seit 1861 offen ist. Coco Chanel mochte dieses Hotel sehr, war oft hier, ist bei uns auf dem Friedhof begraben, aber ihr Hund ist auf dem Hunde- und Katzenfriedhof vom Borivage-Palast begraben. Dieser wunderbare Park vom Hotel geht rüber in den sehr schönen Park vom Musée Olympique. Und diese Seepromenade ist seit 1901 offen.
1: Borivage, da denkt man natürlich gleich auch an Genf, also auch ähnliche Architektur.
2: Das ist alles 19. Jahrhundert, Hotelarchitektur, genau. Wir haben sehr viele typische ähnliche Beispiele rund um den See hier.
1: Ein Spaziergang an der Seepromenade von Lausanne. Die aus Holz überdachte Markttreppe ist eine wichtige Verbindung zwischen Unter- und Oberstadt. Es gibt aber auch die bequeme Art des Aufstiegs, nämlich die mit der Metro. Eine U-Bahn-Linie führt vom Bahnhof in die Oberstadt, bergauf, unterirdisch. Das Ganze automatisiert, also selbstfahrend, ohne Personal. Die Metro bringt uns nun zum Place de la Palue mit dem Brunnen und der Justitia-Statue. Und jede Stunde versammeln sich auf diesem Platz Einheimische mit ihren Kindern und vor allem Touristen vor dem Figurenspiel vor der berühmten Wanduhr.
2: Wir sind jetzt bereits hier hochgekommen. Lausanne ist eine sehr sportliche Stadt. Die Altstadt ist auf drei Hügeln aufgebaut und wir sind jetzt hier auf einem der Hügel angekommen, den wir Saint-François oder Bourg nennen. All diese Hügel sind ja eigentlich Moränen. Der letzte Gletscher vor 20.000 Jahren hat uns, als er sich zurückgezogen hatte, all diese Hügel hinterlassen. Saint-François hat eine Kirche aus dem 13. Jahrhundert, sowie auch La Cité, der andere Hügel, wo wir das größte gotische Bauwerk der Schweiz haben, die Kathedrale, die 1275 eingeweiht wurde.
1: Und hier, Franziska, erstreckt sich auch der Wochenmarkt am Samstag und Mittwoch auf diesem Platz.
2: Genau, zweimal in der Woche, Mittwochmorgen und Samstagmorgen.

0: haben wir einen tollen Wochenmarkt. Der geht durch die ganze Stadt, ist aber auch auf Saint-François, diesem Platz, zu Hause. Und ist wirklich ganz toll, weil die lokalen Bauern, Produzenten kommen mit ihren Früchten und Gemüsen ins Stadtzentrum. Und wir haben wirklich die Chance, dass wir uns regional und saisonal das ganze Jahr eindecken können. Und das kostet uns auch nicht mehr, als wenn wir das beim Großverteiler kaufen würden.
1: Also Landwirtschaft, Obst, Gemüse, auch Fischer, weil wir haben ja den Genfer See.
0: Wir haben auch Fischer, wir haben verschiedene Fischer, die auf den Markt kommen und ihren Fisch verkaufen. Dazu gehört aber natürlich auch die umliegenden Seen, nicht nur der Genfersee. Vom Genfersee, den Fisch kaufen wir eigentlich direkt vor Ort am See unten vom Fischer.
1: Was mich erstaunt, es gibt eine Metro, eine U-Bahn, die von Lausanne vom Bahnhof auf den Berg hoch fährt. Also eine U-Bahn, die nicht nur geradeaus unter der Erde fährt, die auch steigt quasi.
0: Genau, wir haben die zweite U-Bahn, die steigt von unten am See bis ganz oben nach Lausanne. In der Stadt selber haben wir 500 Höhenmeter Differenz. Das heißt, das ist ein sehr praktisches öffentliches Verkehrsmittel, das sehr gerne benutzt wird und uns ganz bequem von unten am See ins Stadtzentrum führen kann oder eben bis ganz in den Norden oberhalb von Lausanne. Hören wir das Glockenspiel, das seit 1964 hier an der Place de la Palue angebracht ist, gleich hinter dem Justizbrunnen. Und zwar gab es 1964 in Lausanne eine Schweizer Landesausstellung, die war aber unten am See. Und damit die Leute doch eine Motivation hatten, auch hochzukommen ins Stadtzentrum, hat man hier dieses Glockenspiel angebracht. Und immer noch ist dieses Glockenspiel alle Stunde hörbar. Das kommt aus diesen Spielfiguren und die Geschichte ist, das Ganze ist ja dann auf Französisch, ist aus der Sicht vom Gai de Lausanne, Nachtwächter, den man auf der linken Seite sieht, in dieser Reliefskulptur von dieser Uhr. Und er sagt, ich habe so viele schlimme Stunden gesehen. Es geht dann natürlich auch um die Befreiung vom Kanton Waadt von den Bernern. Und er sagt, dann habe ich aber auch sehr viele schöne Stunden gesehen und ich will mich nur an die schönen Stunden erinnern.
1: Hat doch was von Spieluhr, dieses Figurenspiel am Place de la Palue. Auf dem Place de la Palue fällt ein Lebensmittelgeschäft besonders auf, weil vor ihm eine überdimensionale Figur einer Kuh drapiert wurde. La Ferme Vaudoise, der Waadtländer Bauernhof gewissermaßen. Franziska kauft hier gerne einen bei Christel Kesselring, denn es gibt hier unter anderem leckere Würste, Saucisse.
2: Saucisse de Morto. La Saucisse de Morto.
0: Also Käse kann man hier natürlich sehr gut einkaufen. Man kann auch fragen, ob man das vakuumverpackt mitnehmen kann. Dann natürlich auch Fisch, der hier produziert wird. Fisch vom See, von Monsieur Guidou, dem Fischer, den wir hier unten am See haben.
1: Welche Sorten da vor allem?
0: Wir haben Ferra, Felchen, Egli, Hechte, Fischer, die fischen ja auch je nach Saison. Man respektiert die Biologie vom Fisch. Genau. Und Brot, das Brot ist auch ausgezeichnet. Ja. Dann hat man natürlich auch Schokolade nochmals, Wein, auch der Wein von der Stadt Lausanne. Lausanne ist der größte öffentliche Weinproduzent der Schweiz. Dann natürlich auch lokales Bier, Honig, Konfitüre, getrocknete Kräuter.
1: Und dann etwas, was mich so an Frankreich erinnert.
0: Diese Sablé, ja, die ganzen süßen Sachen, die ebenfalls in der Region hier produziert werden mit lokalen Zutaten. Dann sieht man auch die Meringue, das ist etwas Typisches eigentlich aus der Region von Gruyère. Diese sind besonders hübsch, weil sie ganz, ganz klein sind. Also mit Crème de la Gruyère oder halt Rahm aus der Gegend von Gruyère, die sehr, sehr fetthaltig ist. Das gibt es ein sehr feines Dessert, Süßspeise.
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4: Alors c'est juste qu'on a plein de petits producteurs qui nous fournissent ici, c'est pas une grande usine comme vous disiez avant.
0: Die Käse, die man hier kaufen kann, kommen von ganz kleinen Produzenten, also das wird in kleinen Mengen produziert, das kommt nicht aus der großen Fabrik.
4: Non, alors dans la spécialité vaudoise, c'est le taillé que vous avez, spécialité avec des grebons dedans, c'est du cochon.
0: Also das ist eine Waadtländer Brotspezialität, die wird Taillon de Grubon nennen, weil das auch aus

0: Teig isst und kleine Fleischstücke noch im Teig hat. Und das kann man sehr gut auch so als Zwischenmahlzeit essen.
1: Ça se fait entre septembre et quand il commence à faire chaud, ça s'arrête. Donc c'est du porc avec des choux dedans. Et vous faites ça cuire à l'eau bouillante pendant une demi-heure. Spécialité typique.
0: Also all diese Würste, die wir hier hängen sehen, ist eine typische Waadtländer Spezialität. Und zwar ist das Schweinefleisch mit Sauerkraut. Une saucisse au chou nennt man das.
1: Ça s'accompagne du papet vaudois, donc pommes de terre et poireaux. Et ça vous fait le plat typique vaudois.
0: Pape vaudois und Saucisse au chou. Pape vaudois heißt es, eine Mischung aus Kartoffeln und Lauch. Kombiniert mit dieser Wurst ist ein ganz typisches Waadtländer Gericht.
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3: Je t'aime comme le saucisson. Ich liebe dich wie ein Würstchen, du meine kleine Praline. Und damit sind wir bei den süßen Genüssen in Lausanne. Ein paar Schritte von der Ferme Vaudoise entfernt befindet sich eines der Geschäfte von Duric Chocolatier, in dem der junge Verkäufer Mathieu Brevin arbeitet.
4: Donc ici nous faisons principalement du chocolat, on était plutôt chocolat noir qui vient du Pérou, mais on a aussi du chocolat au lait qui se décline sous forme de praliné, de...
0: Wir sind hier in dem Schokoladengeschäft Duric, das wirklich vor Ort Schokolade, Pralines produziert, auch mit biologischen Rohmaterialien. Und es gibt ganz, ganz viele Varianten von Schokolade hier, die zum Teil auch mit Gewürzen gemischt werden und saisonale Pralines.
4: Tradition de la famille Duric, qui fait ça depuis une trentaine d'années dans la confiserie. Bon, donc toute la production est faite à Lausanne directement dans un laboratoire situé à l'avenue d'Ouchy, c'est une avenue qui est sous la gare de Lausanne.
0: Es gibt eigentlich zwei Geschäfte von Duric hier in Lausanne. Alles wird vor Ort von Hand produziert.
4: Cinq personnes qui s'occupent de faire toute la production pour nos deux magasins situés en ville de Lausanne. Le mélange principal, l'originalité vraiment de la maison, c'est le mélange du chocolat avec les épices. Notamment, on a un praliné qui s'appelle le mexicain, qui est mélangé du coup avec des épices à la mexicaine.
0: Eine der Spezialitäten des Hauses ist ein Praliné à la mexicaine, also Schokolade vermischt mit Gewürzen. Das kommt auch aus der Tradition der Familie, die es gewohnt war, Gewürze eben in Kombination mit Schokolade zu essen.
4: En Angleterre, d'où Monsieur Duric vient. Et ce qui a donné justement ces mélanges un peu plus exotiques qu'on retrouve dans notre sélection. Et alors, les clients viennent principalement pour faire des cadeaux. On prépare des boîtes, des ballotins, des boîtes rouges, avec une présentation pour nos pralinés.
0: Les Kunden kaufen hier sehr gerne Schokolade, um sie dann weiter zu schenken, weil das natürlich ein sehr kostbares, feines Geschenk ist.
4: Une grande activité pour nous, parce qu'il s'agit de faire des cadeaux à toute la famille. Mais il y a plein d'autres occasions dans lesquelles on est aussi très utile pour faire des cadeaux aux personnes qui viennent.
3: Alle Pralinen sind hier einladend, haben aber ihren stolzen Preis. Einerseits in Franken und andererseits auch als Hüftgold, das an diesen Urlaub in Lausanne dauerhaft erinnern kann. Diese Region wird vom Kanton Waadt abgedeckt, auf Französisch sagt man auch Waadt. Das Kanton Waadt ist gemessen an den Einwohnern nach Zürich und Bern der drittgrößte Schweizer Kanton. Und gemessen an der Fläche ist das Waadtland nach Graubünden, Bern und Wallis das viertgrößte. Die Einwohner heißen Waadtländer im französischen Vaudois. Und eine dieser Vaudois ist Franziska Werren. Mit ihr laufen wir nun zur Kathedrale von Lausanne, eines der schönsten gotischen Bauwerke in der Schweiz.
0: Also wir sind jetzt in der Kathedrale aus dem 13. Jahrhundert und es ist das größte gotische Bauwerk der Schweiz.
3: Wir steigen jetzt weit nach oben, um etwas Besonderes zu sehen und zu erleben.
0: Man kann auf den Turm hochsteigen, das sind 225 Stufen, eine Wendeltreppe, die uns auf den Turm hochführt.
3: Nicht der Glöckner von Notre Dame hier, aber auch ein wichtiger Türmer hier.
0: Le Guet de Lausanne, wie wir diesem Nachtwächter sagen, das wurde 1405 schriftlich belegt, ist aber eine jahrtausendalte Tradition, die wir immer noch aktiv beibehalten haben. Jeden Abend von 10 Uhr abends bis 2 Uhr morgens haben wir immer noch einen Mann hier oben und auch eine Frau, die dann eben zur vollen Stunde in alle vier Richtungen

0: die Zeit ankündigt. Mit der Stimme sagt dann diese Person, c'est le gay, il a sonné 10, zum Beispiel, wenn es 10 Uhr ist abends. Lausanne ist eine sportliche Stadt, es geht immer hoch und runter.
1: Steile Wendeltreppen sind wir gestiegen, Franziska.
0: Genau, 225 Stufen, aber dafür werden wir belohnt mit einer wunderbaren Aussicht. 360 Grad Aussicht. Also Lausanne ist eine sehr grüne Stadt. Wir haben sehr viele historische Parks mit Häusern aus dem 18. oder 19. Jahrhundert, die Chateau, wie wir das auch nennen, also kleine Schlösser. Und gleich hier hinter dem Château de Saint-Mer in der Altstadt, ein bisschen aufwärts in einem Hügel, in einem Wald, sehen wir ein sehr schönes Haus und das ist l'Ermitage, ein Museum heutzutage. Diese Privatbesitze wurden dann mit der Zeit zu teuer, um zu unterhalten für die noblen Familien und haben dann entschieden, dass sie diese Grundstücke der Stadt schenken. Das heißt, Lausanne hat überall in der Stadt sehr viele grüne Oasen aus diesen Privatbesitzen eben eigentlich bekommen.
1: Man merkt ja auch, wie Lausanne umrahmt wird, einerseits vom Lac Léman, dem Genfer See, und dann jetzt noch etwas in den Wolken, in den Alpen, die auch schneebedeckt das ganze Jahr über die Stadt umrahmen.
0: Der Kanton Waadt ist ein sehr vielseitiger Kanton mit dem See, mit den Alpen vom Kanton Waadt selber. Der Kanton Waadt geht bis auf 3000 Meter hoch, Le Glacier 3000, der Gletscher, bei Les Diablerets geht auf 3000 Meter hoch, also man kann theoretisch auch im Sommer auf diesem Gletscher skifahren.
1: Dann wollen wir uns mal vielleicht dem Genfer See zuwenden.
0: Wenn wir auf die andere Seite gehen, dann haben wir den Blick auf den See. Der See ist wunderbar, auch sehr tief. Wir haben eine große Wassermenge hier. Da die ganze Region vom Gletscher gestaltet wurde, ist auch dieser See vom Gletscher gegraben worden, 310 Meter tief an der tiefsten Stelle vor Uschi. Uschi ist der Stadtteil unten am See bei Lausanne. Das heißt, es ist der größte subalpine See von Europa und wir tragen dieser Wasserqualität Sorge. Man kann auch überall im See baden, rund um den See gibt es Möglichkeiten, in den See zu steigen. Und es gibt auch sehr viele Leute, die durch den Winter durchbaden.
1: Man sieht auch, wie die Schiffe in diesem jetzt spiegelglatten See ihre Spuren ziehen. Also ein reger Schiffsverkehr auf dem Lac.
0: Wir haben einen regen Schiffsverkehr. Wir haben zu der modernen Schiffsflotte auch noch 8 historische Dampfschiffe, Belle Époque-Schiffe, die dann vor allem im Sommer ihre Touren auf dem See ziehen.
1: Er ist ja auch der Grenzsee zu Frankreich. Das heißt, gibt es viele übergreifende Schiffsfahrten?
0: Genau, wir haben stündlich Schiffe, die nach Frankreich fahren, entweder gleich gerade gegenüber Evian oder ein bisschen diagonal über den See kommt man zu einer anderen hübschen Stadt, Thonon. Dann gibt es andere Ausflugsziele, die sicher sehenswert sind in Frankreich, gut also von Lausanne her erreichbar. Eines dieser sehr malerischen Dörfchen heißt Ivoire, das befindet sich also bereits in Frankreich, ist aber innerhalb von kurzer Zeit von Lausanne her einfach erreichbar.
1: Ich kann mir vorstellen, die Schweizer fahren gerne rüber, ist etwas preisgünstiger, man kann einkaufen, noch günstiger essen.
0: Ja, die Franzosen kommen auch gerne jeden Tag nach Lausanne, weil wir haben sehr viele Franzosen, die hierher kommen, um zu arbeiten. Und die haben einen wunderbaren Arbeitsweg, weil die fahren über den See, haben eine knappe halbe Stunde und das ist ganz, ganz toll. Die Grenze zu Frankreich liegt in der Mitte zum See.
1: Fühlen die Lausanner sich wegen der Nähe zu Frankreich schon sehr Frankreich-affin und Frankreich-nah, so wie es in Genf ist oder wie es in anderen Teilen der Welt ist, wo man sehr nah am Nachbarland ist?
0: Man ist hier sehr nah beim Nachbarsland, aber einer eigentlich sehr positiven Art. Also wir haben uns schon immer auch kulturell von Frankreich beeinflussen lassen. Wir haben zum Beispiel auf der anderen Hügel hier auch ein Gebäude, Casino de Montbenon nennen wir das. Das Casino wurde aber eigentlich als Casino gebaut, aber nie als Casino benutzt. Aber man wollte einfach hier auch ein Casino haben, weil man eben in Frankreich solche Gebäude hatte.
2: Einen Hauch Frankreich erleben wir immer wieder heute in unserem Urlaub zwischen Lausanne und Montreux. Viele Künstler und Promis haben sich von der Landschaft des Genfersees inspirieren lassen und einige haben sich sogar für immer rund um Lausanne niedergelassen. Bei uns gibt's später noch Charlie Chaplin und Freddie Mercury. Wie immer an dieser Stelle, auf Weiterhören.

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2: Richtet auf eure Lauscher, denn hier spricht der Tauscher, der Alexander. Grüßt sie alle miteinander und wünscht auf diese Weise eine schöne Radioreise. Dieser Urlaub hat besonders viel Reiz, denn wir sind in der Schweiz, da wo man Französisch spricht, rund um den Genfersee, also zwischen Lausanne und Montreux. Noch ein paar Schritte jetzt durch Lausanne, bevor wir uns andere schöne Orte am Genfersee anschauen werden. Mit unserem Guide Franziska Werren geht es nun in ein historisches Quartier von Lausanne, was früher von traditionellen Handwerkern geprägt war.
3: Also die Altstadt von Lausanne ist auf drei Hügeln aufgebaut. Dazwischen haben wir auch zwei Flüsse, die sind unterirdisch noch da, aber jetzt überbaut. Und wir sind jetzt in eine Hintergasse spaziert. Und was hier in dieser Hintergasse sichtbar ist, ist die Vitrine vom Schuhmuseum. Man nutzte in diesem Teil vom Tal die Wasserkraft und hatte Schlachthöfe und auch Gerbereien. Man hat also das Leder gleich weiter verarbeitet. Heutzutage ist das ein ganz moderner Stadtteil. Bevor man aber diese modernen Häuser gebaut hat, hat man alles dokumentiert und diese Gerberbäder auch gefunden und dokumentiert, sogar 6 Kilo Lederresten gefunden, die man ins Schuhmuseum gebracht hatte, um die analysieren zu lassen. Das Schuhmuseum wird von Frau und Herrn Volken betrieben. Frau Volken ist Archäologin und forscht international über Leder und hat dieses wunderbare kleine Museum ins Leben gerufen. Wir haben hier auf knappen 12 Quadratmetern 5000 Jahre Geschichte und man darf diese Schuhe auch anfassen, weil das alles nachgemachte Modelle sind anhand von wirklich gefundenen Lederresten und die wurden auch gemacht von ihr mit den Werkzeugen, die sie ebenfalls je nach Zeitepoche original nachgebaut hat. Musée de la Chaussure. Und das Quartier hier, wir sagen auch gerne Quartier anstelle von Stadtviertel, heißt Le Rotillon und hat wirklich mit dieser Lederindustrie zu tun.
2: Den letzten Abend in Lausanne verbringen wir ganz urig, in einem klitzekleinen Gasthaus mitten in der belebten City. Dieses wirklich klitzekleine, alte, historische, hölzerne Gasthaus hat die Form eines, ja, gewissermaßen Weinfasses. Ganz eng, eine steile Holztreppe verbindet die beiden Etagen, auch für das Personal sehr, sehr steil da zu steigen. Pinte Besson heißt dieses historische Gebäude und ich traf hier den Chefkoch Carlos Bero nach einem jetzt gleich historischen Lied über Lausanne.

0: L'histoire de la pinte a débuté en 1780, alors que dans notre ville, tous les vignobles...
1: La Pinte Besson wurde 1780 von einem Weinhändler eröffnet. Es ist das älteste Café in Lausanne und eines der 10 ältesten in Europa. Damals, also im 18. Jahrhundert, war dieses Lager eines von 16 Orten hier, wo lokaler Wein gelagert wurde.
0: Et dans tout le canton, on a cette appellation qui est pinte, qui sont des lieux spécifiquement dédiés à la base au vin de la région. C'est une tradition, oui, les pintes, c'est une tradition qui est typiquement vaudoise, de toute la région du canton de Vaud.
1: Den Begriff La Pinte gibt es nur im Kanton Waadt. Also der Name Pinte Besson stammt einerseits von Pinte, das ist eine alte Maßeinheit für Wein, 93 Zentiliter, und von Besson, diesem Händler damals. Das Gebäude steht bereits seit Jahrzehnten unter Denkmalschutz und wurde in seiner ursprünglichen Form erhalten. Das Interieur, also diese Stühle hier, sind aus den 1950er Jahren. Zum Teil sind es ja nur einfache Schemel, aber es war halt immer ein Ort, wo man einfach kommt, um Wein zu trinken.
0: Ces petits tabourets, en fait, c'est une tradition d'époque, puisque les gens y venaient surtout boire du vin. Voilà. On est dédié surtout, c'est très régional et très typique des saisons. On travaille que des plats de la région. Ou alors des produits de la région.
1: Wir bieten hier ausschließlich Produkte aus der Region an, immer saisonal, daher wechselnd. Zum Beispiel im Herbst die Kohlwürste mit Lauch und Kartoffeln, geräuchert, sehr bekannt. Und es gibt sie wirklich nur im Herbst. Typisch ist auch Waadtländer Rösti mit Raclette und Waadtländer Bratwurst, sehr typisch für die Region.
0: 100% Porc, qui est fait par notre boucher, et c'est un plat typique vaudois de la région.
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3: Lausanne, Lausanne. Lassen wir hinter uns, nehmen den Zug, der kommt ja in der Schweiz zum Glück meist pünktlich, und steigen in Grand Vaud aus, im UNESCO-geschützten Weinanbaugebiet. Der Genfer See wird auf der einen Seite von den terrassenförmigen Weinbergen des Lavaux und La Côte umrahmt, auf der gegenüberliegenden Seite überragen die schneebedeckten Alpen diesen See. Und mitten durch den Genfer See verläuft sie, die Grenze zwischen Frankreich und der Schweiz, natürlich nur eine gedankliche Grenze. Durch diese terrassenförmigen Weinberge laufen wir nun gemeinsam mit Anne Tardin nach einer kleinen Hymne auf den Wein, Le Vin.
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0: Unter uns schöne goldgelbe Weinreben, Weinberge, die sich am Südhang hinunter schlängeln bis zum Genfer See, Lac Le Mans. Historische Landschaft hier, ja?
1: Ja, die Geschichte ist jetzt seit Mittelalter, wenn der Bischof von Lausanne hat alle diese Gegend von dem Kaiser Henry IV bekommen. Alles war mit Wäldern und Busch bedeckt. Und als er brachte viel Geld und viel Wein, hat er Mönchen von Burgunder eingeladen. Und diese Mönchen sind hier angekommen und mit den lokalen Leuten, sie haben alles befreit. Und step by step diese 10.000 Weinterrassen gebaut.
0: 10.000 Weinterrassen in diesem Gebiet Lavaux.
1: Genau, in die Gebiet, die ist UNESCO-Welterbe als lebend kulturelle Landschaft erkannt.
0: Und dazu noch zig Kilometer an Weinbergmauern.
1: Ja, also die kleinen Mörchen alle zusammen sind etwas 400 Kilometer. Das heißt von Genf bis Romanshorn durch die Schweiz.
0: Wäre das mit Mauern durchzogen?
1: Genau, genau, ja.
0: Was haben wir hier für Wein vor allem?
1: Das ist unser König, Chasselas. Chasselas auf Deutsch ist Gutedel. Und der Chasselas ist hier im Lemansee geboren. Das ist jetzt durch DNA-Test zertifiziert.
0: Wir machen jetzt ja eine Wanderung durch die Weinberge. Was wird uns erwarten? Welche Tour?
1: Also wir gehen ganz gerade von Grandvaux. Wir laufen bis Chenaux und dann bis Rillé. Und unten im Eppes-Bahnhof. Das muss eine die kleinste Bahnhof von der Schweiz sein.
0: Die Schweiz ist schon sehr klein.
1: Ja.
0: Ich bin sehr gespannt. Vor uns erheben sich majestätisch die Berge. Natürlich auch schon Frankreich zu sehen. Was sehen wir hier?
1: Also wir

0: sind die Waadtländer Alpen. Über Montreux, die so berühmte Rocher de Nez, die man kann mit einem kleinen Zug erreichen. Und links wie ein Zahn, das heißt La Dent Jamant. Rechts, wo man kann einen Sonnenblick sehen, das sind Les Tours d'Ailly. Vorne rechts hat man Grand Muvron, Petit Muvron, Dent Favre, Dent de Morcle. Und dann geht man in Richtung Wallis.
1: Du hast ja eben schon Montreux erwähnt. Montreux kennt man. Es gibt da auch eine Statue zu Ehren von Freddie Mercury.
0: Genau, weil Freddie Mercury hat im Montreux gelebt. Und mit der Queen, sie hatten ein Studio im Casino. Und das kann man einfach besuchen.
1: Was sollte man noch sehen in Montreux?
0: Die Quai auf dem See, man kann laufen. Man hat ein Mikroklima in Montreux und die schönsten Blumen von der Gegend. Und natürlich im Sommer den Jazzfestival. Der sehr berühmte Jazzfestival.
1: Jazzfestival von Montreux, weltbekannt. Genau. Ja. Und Montreux hat ja schon im Namen so etwas Glamouröses. Man denkt dann so an High Society, an Musik. Ist das so oder ist es doch ein kleiner, verschlafener Ort?
0: Das ist sehr, sehr touristisch. Es gibt, ich würde sagen, mehr Touristen als lokale Leute.
1: Und unsere Wanderung endet ja in Vevey, in der Nähe von Montreux.
0: Ja, also Vevey ist die Grenze von Lavaux, die erkannte Zone. Und es ist noch eine sehr, sehr typische Stadt mit alten Winzerhäusern. Die so berühmte Marktplatz, wo man hat jede Woche am Dienstag und Samstag einen Markt. Und jede Generation, das heißt zwischen 20 und 25 Jahren, die ganz berühmte Fête des Vignerons, Winzerfestival, mit 3 Wochen Show, mit etwas 6.000 Leuten, die sind investiert in diesem Show.
1: Und man kann wandern zwischen beiden Regionen?
0: Man kann wandern von Vevey bis nach Montreux und weiter bis am Ende des Sees.
1: Und gegenüber, wenn der Nebel sich jetzt lichten würde, würden wir ein Grenzdorf sehen, was quasi die Grenze bildet zwischen der Schweiz
0: genau,
1: und Frankreich?
0: Genau, Saint-Jean-Golf. Im Saint-Jean-Golf geht die Grenze durch den Dorf, ganz in der Mitte des Dorfs. Es gibt einen Bach.
1: Aber es hat was Majestätisches, die Berge so nah.
0: Absolut. Und Lavaux ist ein Geschenk. Jedes Tag, jede Stunde, jede Saison. Das Licht ändert, die Farben ändern, die Schatten ändern und jeder Spaziergang ist eine neue Überraschung für mich.
1: Auch für dich schon seit vielen Jahren.
0: Ja, ja.
1: Hast du einen Lieblingsort hier im Lavaux?
0: Ja, doch. Vorne einem Dorf. Es gibt noch einen Teil, ein bisschen wild mit einem Bach und einige Bäume und die Weinberge. Und das ist genau wie Lavaux sah früher.
1: Bei dieser wirklich aussichtsvollen Wanderung durch die Weinberge liefen wir später an einem kleinen Holzhaus vorbei, in dem hochwertiger Wein verkauft wird. Die Regale sind voll, nur es fehlt der Verkäufer. Denn hier zahlt man wirklich das, was man genommen hat. Ganz ehrlich, jederzeit hier ein, ob nun bar oder mit Kreditkarte. Und es funktioniert. Wir sind ja schließlich in der Schweiz. Käse, Wein, frischer Fisch aus den Seen und über 700 lokale Spezialitäten machen diesen gastronomischen Reichtum des Kantons Waadt aus. Zahlreiche Feste verteilt übers ganze Jahr zelebrieren hier quasi diese verschiedenen regionalen Spezialitäten. Besonders heimelig ist es in den Weinbergen des Lavaux. In Grandvaux traf ich Aurélia Joly vom Weingut Cave Jacques et Aurélie Joly. Sie führt dieses Weingut also gemeinsam mit ihrem Mann, dem Jacques, und zu diesem Mann hat sie ein inniges Verhältnis gefunden, nachdem sie vor Jahrzehnten aus der deutschsprachigen Schweiz eigentlich nur fürs Französisch lernen, wie sie sagte, ins Waadtland zog. Naja, sie hat noch ein wenig mehr gelernt, nämlich den Umgang auch mit Wein. 3 kleine Gläser probierten wir im Weinkeller und begannen mit dem Weißwein, Le Vin Blanc.
2: Voici le printemps, la douceur du temps, nous fait des avances.
3: Bienvenue sur notre domaine, la cave Jacques et Aurélia Joly. Nous sommes une entreprise familiale. Et on travaille 3,5 hectares de vignes. Et avec ces raisins, on fait 18 produits.
2: Du vin blanc, le petit vin blanc, qu'on boit sous les tonnelles.
3: Wir sind ein Familienunternehmen und bearbeiten 3,5 Hektaren Reben. Und davon machen wir 18 verschiedene Weine. In Rot und in Weiß. Ich habe jetzt eines unserer Spitzenprodukte ausgeschenkt. Das ist Le Corny Villette. Das ist das Produkt, das wir am meisten produzieren. Chasselas. Voilà. Zum Wohl.
4: Es ist ein

0: Sehr frischer, fruchtiger, spritziger Weißwein. Und wir empfehlen den sehr für den Aperitif, aber auch zu Käsegerichten wie Fondue oder Raclette.
1: Aber er wird nicht in den Fondue reingetan wie der Fondant-Wein.
0: Ein Schuss, ja, ein Schluck, schon auch. Okay. Ja, ja, Momol. Aber natürlich dann beim Fondue-Essen ein Glas Weißwein ist immer sehr gut.
2: Dans le Val d'Anivier, on ne boit pas de bière, mais le vin du glacier, généreux, naturel.
1: Das ist ja ein sehr kleinteiliges Weinanbaugebiet. Also ihr seid einer von 200 Weinbauern hier im Labor?
0: Wir sind sehr viele Winzerfamilien in unserer Gegend, ungefähr eben 200. Und davon gibt es 3 Kooperative auf die ganze Gegend verteilt. Und das heißt eben, dass jeder Winzer hat sein eigenes Material, die eigene Presse, die eigene Abfüllmaschine.
3: Le vin me saoule.
1: Wenn dein Mann in den Keller geht, holt er immer einen Chasselas.
0: Er liebt den Chasselas-Wein über alles. Aber wenn ich in den Keller gehe, dann nehme ich eher etwas, eine Spezialität von uns, wie zum Beispiel hier den Pinot Gris. Wir haben aber auch ein Assemblage Blanc oder dann ein Blanc de Noir. Das sind eigentlich meine Favoriten, die ich natürlich dann nach meinem Geschmack in die Küche nehme.
1: Kosten wir den mal.
0: Der ist jetzt schon viel aromatischer wie der Chasselas Wein. Viel reicher auch im Munde. Und man kann ihn aber sehr gut auch zum Apéro nehmen oder dann auch für Gerichte wie mit Fisch oder weißem Fleisch.
4: Schützt die Sorgen in ein Gläschen Wein.
0: Jetzt gibt es noch einen Rotwein. Das ist ein Assemblage von verschiedenen Rebsorten und der heißt Sensoriel.
1: Sensoriel, ist es übersetzbar?
0: Nee, das sind eigentlich eine Ableitung von den 5, wie sagt man?
1: Sinnen?
0: Ja, genau, von den 5 Sinnen. Eben riechen, sehen, schmecken, hören, weil wenn man einen Wein einschenkt, dann hört man ja, wie das macht. Voilà. Und dann schaut man ihn an. Oh, der hat aber eine schöne Farbe. Man riecht ihn und am Schluss degustiert man ihn. Voilà.
1: Zu was würde man jetzt diesen Rotwein? Schon zu Fleisch?
0: Ja, vielleicht zu meinem Geschnetzeltes oder auch zu Teigwaren. Spaghetti Bolognese.
1: Du kochst ja auch hier ab und zu. Nicht nur Winzerin, auch leidenschaftliche Köchin. Ja. In welchem Rahmen?
0: Ja, also ich bin leidenschaftliche Köchin. Ich bin aus dem Hotelfach. Für mich ist das wirklich meine Leidenschaft. Und wir haben hier auf unserem Gut einen Gästetisch aufgezogen. Das heißt, dass wir einmal pro Monat einen Themenabend haben. An dem Tag bin ich dann in der Küche und mein Mann im Service.
1: Was würde bei dir zum Beispiel auf dem Menü stehen?
0: Auf der Hauptspeise darf natürlich das berühmte Wattländer Pape Vaudois nicht fehlen. Das ist so ein Lauch-Kartoffel-Eintopf mit einer Wattländer Wurst oder Kohlwurst, je nach Saison. Nicht alle, aber je mehr Winzer machen das.
1: Ja, so singt man dann nach mehreren Gläsern Wein. Zu Gast bei Aurelia, eine der vielen Winzer im Lavo. Wer seinen Seelenfrieden finden will, kommt nach Montreux. Da sagte einmal Freddie Mercury, der Leadsänger der Band Queen, der hier an der Schweizer Riviera ein paar Jahre verbrachte. Montreux ist die Stadt der Musik, WW ist die Stadt der Bilder und die zum UNESCO-Welterbe zählenden Weinbergterrassen. Sie sind ja nur ein paar der Highlights dieser Region, die bequem auch vom Schiff aus besichtigt werden können. Wir steigen nun an Bord der CGN, der Schifffahrtsgesellschaft des Genfersees, mit dem Ziel Schloss Chillon, das meistbesuchte historische Baudenkmal in der Schweiz. Der Kapitän ist Dominique und mit ihm auf der Seebrücke Yves.

0: Je voudrais voyager.
1: Ça fait 34 ans que je travaille à la CGM. Là, on fait le tour du haut lac.
2: Seit 34 Jahren bin ich als Kapitän auf dem Lac Léman unterwegs. Ich fahre heute die große Runde.

0: Unsere Touren sind in drei Teile aufgegliedert. Der kleine, der große See und der Haut-Lac. Wir fahren jetzt hier gerade auf der Tour des Haut-Lac an Clairon vorbei, jetzt gleich nach Montreux.
1: Là maintenant on va sur Clairon-Montreux.
2: Reviens me chercher, bateau de papier. Reviens me chercher, je voudrais voyager.
1: Montreux, et après c'est Chillon, château de Chillon, et après c'est Villeneuve.
0: Nach Montreux geht die Tour weiter bis nach Chillon, bekannt durch das Schloss von Chillon, und dann geht es weiter bis nach Villeneuve. Die Landschaft, die hier eingebettet ist zwischen Berg und Seen, wir nennen sie unsere Riviera, eine Schweizer Landschaft par excellence. Man sieht ja vom Wasser aus schon diese steinigen und grünen Berghänge, die sich wie aus der Höhe abzusenken scheinen und dann in diesen Dörfern hier an der Grenze zum Haut-Lac stoppen. Wir sehen später auch die Insel Pays und das Naturschutzgebiet Les Grands Guets. Es ist wunderschön und es gibt viel zu erleben hier an diesem See.
1: C'est joli aussi, il y a beaucoup de choses à faire aussi dans cette partie du lac en fait.

0: Il y a la Perche, l'Orble Chevalier, il y a plusieurs, ouais.
1: Wir bieten mit den Schiffen auch Ausflüge zum UNESCO-Weltkulturerbe Lavaux an. Diese terrassenförmig angelegten Weinberge mit diesen charmanten Dörfern, die harmonisch in diese wunderschöne Hügellandschaft eingebettet sind. Wir fahren mit großen und mit kleinen Schiffen.
0: Ja, ces bateaux-là, ça dépend où on met, ouais. Je peux aller partout, ouais, le grand, les petits.

0: in another boat, more bateau plus grand, from Geneva or Lausanne in summertime.
1: Im Sommer fahren wir mit den großen Schiffen auch die große Runde nach Genf oder Lausanne. Übrigens, in Beauvais liegt das große Schiff, das den Namen VV trägt. Ich empfehle unbedingt einen Stopp am Schloss Chillon. Das Schloss aus dem 12. Jahrhundert, es scheint wahrhaft über dem See zu schweben. Ja, neben einer Besichtigung bietet das Schloss auch regelmäßig neue Ausstellungen an, für die ganze Familie übrigens. Und mit dem Schiffskombi-Ticket kann man dieses Denkmal auch ganz problemlos besuchen. Übrigens, unser ältestes Schiff, das ist aus dem Jahr 1904.
0: Old boat is from 1904.
2: Elle a

0: Michel Sardou, Le Bateau des Courriers. Ich bin von Montreux dann entlang der Riviera fast bis zurück nach Vevey gelaufen, denn mit einer Unterbrechung geht der Weg fast auch direkt immer am Ufer entlang. Zunächst kann man neidisch auf diese Luxushotels schauen und dann ja, tauchen die feinen Villen auf und immer wieder auch kleine Yachthäfen. Auf einem Hügel über Vevey befindet sich Chaplin's World in einer denkmalgeschützten Villa. Hier wohnte der britische Komiker, Schauspieler, Regisseur und Komponist Charlie Chaplin von 1953 bis zu seinem Tod im Jahr 1977.
1: Welcome to the studio. You will now watch a 10-minute film presenting the highlights in the life of Charlie Chaplin. Thank you for seeing in the front rows in private.
2: I shall always remember the top room at 3 Pound Hall Terrace, where I lived as a boy.
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0: Aus dem legendären Soundtrack The Circus, Swing Little Girl, Charlie Chaplin. In diesem Museum kann man unter anderem Chaplins Klavier, seine Violine, ein Kostüm für Chaplins Figur des Tramps, seinen goldenen Löwen sowie einen Ehren-Oscar sehen, der ihm nachträglich für die Filmmusik zu Rampenlicht, also Limelight, verliehen wurde. Dieses interaktive Museum ist eingebettet in einen großen Park, allein schon wegen des Ausblicks auf den Genfer See unbedingt eine Reise wert, Chaplin's World. Die Schweizer Riviera, Palmen vor der Kulisse der schneebedeckten Gipfel. Ein Hauch Côte d'Azur durch das französische Lebensgefühl. Also hierhin könnte man glatt auswandern. So

0: Julia Garrick, die einst aus Berlin hierher zog und nun für Lausanne Tourisme arbeitet.
1: Ich bin Deutsche mit koreanischen Wurzeln und bin Schweizerin geworden und mit einem Franzosen verheiratet.
0: Also wirklich Multikulti hier, genau. An Genfersee.
1: Das spiegelt eigentlich die ganze Atmosphäre eigentlich auch von Lausanne und der Gegend wider. Also Lausanne hat 40% Ausländer und hier leben mehr als 160 verschiedene Nationalitäten zusammen. Also das macht eigentlich auch diese spezielle Atmosphäre.

0: Firmen, aber Lausanne ist auch eine Studentenstadt. Also sprich, es kommen wirklich Studenten von der ganzen Welt her und Geschäftsleute von der ganzen Welt her. Und das ist eigentlich die perfekte Mischung. Es sind ja auch Deutsche hier. Wie ihr gehört habt, komme ich ja auch aus Deutschland ursprünglich. Ich bin nämlich eine waschechte Berlinerin.
1: Von der Spree? Man sagt immer Heimweh nach dem Kurfürstendamm. Doch hier raus aus Berlin?
0: Also Heimweh habe ich nicht. Wenn ihr euch das einfach bildlich vorstellt, wir sitzen hier auf der Terrasse vom Olympischen Museum, haben einen wahnsinnig tollen Blick auf den Genfer See. Wir könnten eigentlich fast am Meer sein, weil man heute die gegenüberliegenden Berge, also die Alpen, nicht sehen kann. Und ihr müsst euch das jetzt erstmal abends vorstellen. Gegenüberliegend ist ja schon Frankreich. Und dann habt ihr so die Lichter von der anderen Seite. Man könnte fast irgendwie auch im Süden Frankreich sein, in einer Meeresbucht. Das alles zusammengewürfelt, es gibt für mich eigentlich den Reiz. Und man spricht ja hier auch Französisch. Wir sind ja in der französischen Schweiz. Es ist die perfekte Mischung. Man hat den, ich würde sagen, perfekten Service der Schweizer. Die Hotellerie, die Gastfreundschaft ist ja weltbekannt. Aber gemixt mit dem französischen Flair. Die Deutschschweizer werden es mir verzeihen, aber hier hat man wirklich noch dieses ein bisschen mehr relaxtere, was man ja eigentlich eher aus dem Süden, aus Frankreich oder Italien kennt. Und diese Mischung macht es für mich eigentlich perfekt.
1: Aber eben auch die Perfektion, also nicht ganz so schlampig wie in Frankreich, sondern eben noch etwas korrekter.
0: Genau, wir sind immer noch pünktlich, also Züge fahren ja auch pünktlich ab und kommen pünktlich an. Meistens.
1: Ich sehe ein paar Kiefern, die gibt es auch in Berlin, aber ansonsten sehr viel auch Zypressen und eben doch subtropische Gewächse.
0: Genau, wir sprechen hier auch von der Schweizer Riviera. Es ist die Schweiz, aber wir sind halt geschützt, also auch wettertechnisch vom See, von den Bergen. Und es ist wirklich ein sehr mildes Klima.
1: Wenn du Sehnsucht nach Schnee hast, du hast ja auch die Alpen nicht sehr weit hier.
0: Genau, also der nächste Skiort ist 45 Minuten von Lausanne entfernt.
1: Ja, wenn ich es vergleiche, ich meine, Wannsee ist schön, Müggelsee ist schön, die Havel ist Spree, aber ich kann verstehen, dass du hier bist.
0: Ja, ich wollte nur ein Jahr bleiben und bin halt nach 20 Jahren immer noch hier. Die Gegend verzaubert mich nach wie vor.
1: Also auch kein Koffer mehr in Berlin jetzt?
0: Nein, kein Koffer mehr in Berlin. Ab und zu komme ich wieder zurück und das macht natürlich auch sehr viel Spaß, wieder Deutsch zu sprechen. Aber die französische Schweiz, die habe ich jetzt wirklich verinnerlicht. Und was noch hinzukommt ist, in einer halben Stunde bin ich ja am internationalen Flughafen Genf.
1: Genf kennt man durch die Weltpolitik. Hier trafen sich Putin, Biden, hier trafen sich Gorbatschow und Reagan und andere. Das kennt man aber eben diese Region, Montreux, Lausanne, vom Namen her aber nicht als ganzes sicher das Wartland. Ja?
0: Also ich würde sagen, das sind vielleicht noch so ein bisschen die versteckten Schönheiten, die Perlen der Schweiz. Also hier die Gegend ist für mich so ein bisschen wie die Schweiz en Miniature.
2: Die Schweiz en Miniature am Genfersee. 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Ich sage zum Abschied goodbye, adios, hey, gülügül, antio, servus, hey, ayowamba, das wird ein Jahr, tschüss, marhaba und shalom und natürlich au revoir, mes amis, salut.
3: Nous avons fait une magnifique promenade à travers de Lausanne. J'espère que ça vous a plu, que ça vous a donné envie de venir visiter la région, la ville. En tout cas, je me réjouis de vous accueillir ici. Au revoir, à bientôt, Francisca.
4: Alors, au revoir, merci de la visite et à bientôt, on espère. Christelle Kesselring.
5: Alors, merci pour votre attention. C'était Mathieu Bréfin et puis je vous souhaite du coup une bonne journée et à bientôt dans notre superbe chocolaterie à Lausanne.
0: Un au revoir de la part de Julia. Ça m'a fait très plaisir que vous m'avez écouté ici. J'espère que j'ai pu vous faire voyager un tout petit peu et j'espère à bientôt à Lausanne.
6: Alors, c'est Yves qui vous dit au revoir pour Radio Voyage.
7: Je vous remercie de nous avoir écoutés. Je vous souhaite une belle journée. Aurélia Jolie de la cave Jolie à Grandvaux. Et on ne sait jamais, vous êtes les bienvenus à Grandvaux et à tout bientôt.
8: Anne qui vous dit au revoir et puis vous êtes toujours les bienvenus à la Vaux, on se réjouit de vous accueillir.
9: Je m'appelle Carlos Beiro. Merci de nous avoir écoutés, de nous avoir suivis. Je vous dis au Wiedersehen, danke schön et à bientôt.
2: Merci et à bientôt. Bleiben Sie schön reisefreudig, meine Damen und Herren, denn es gibt noch mindestens 1000 Orte in dieser Welt zu entdecken. In diesem Sinn, wie immer, bis bald.

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1: Ich bin Joshua Heise. Deutschland hinkt bei der Digitalisierung weiter hinterher. Im neuen EU-Vergleich des Digitalverbands Bitkom fällt die Bundesrepublik von Platz 14 auf Platz 17 zurück, obwohl die Gesamtpunktzahl im Ranking leicht gestiegen ist. Bitkom-Präsident Wintergerst macht in der Rheinischen Post vor allem die oft quälend langen Planungs- und Genehmigungsverfahren verantwortlich. Der Präsident des Deutschen Instituts für Wirtschaftsforschung, Fratscher, hält die Abschaffung der abschlagsfreien Rente mit 63 für unverzichtbar. Denn dadurch ließen sich langfristig knapp 10 Milliarden Euro einsparen, sagte er der Rheinischen Post. Drei ostdeutsche CDU-Ministerpräsidenten hatten sich zuletzt gegen die Abschaffung positioniert. SPD-Chefin Baas fordert von der Union eine klare Position. Umweltstaatssekretär Flassbart hat für den nächsten Sommer einen nationalen Hitzeaktionsplan gefordert. Im ZDF fand der SPD-Politiker klare Worte.
2: Diejenigen, die immer mal wieder reden, dass der Klimaschutz doch vielleicht auch nicht zu ernst genommen werden darf, dass man die Dinge doch auch noch mal ein bisschen mit Augenmaß angehen soll, die produzieren das Leid von übermorgen.
1: Außerdem gab Flassbart dem Bundesrechnungshof die Schuld daran, dass viele Krankenhäuser keine Klimaanlagen haben. Der Rechnungshof hatte gesagt, dass die Bundesregierung mit einem entsprechenden Programm ihre Kompetenzen überschritten habe. Hacker haben bei der Regierung von Liechtenstein 31.000 hochsensible Datensätze gestohlen. Betroffen ist ein Verzeichnis, das zum Beispiel die Personen hinter Stiftungen und Firmen im Fürstentum beinhaltet. Liechtenstein gilt als eins der verschwiegensten Finanzplätze Europas. Der Datenklau geschah demnach schon am Donnerstag. Die Regierung hat 2 Tage später einen Krisenstab eingerichtet.
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1: Alter, ist das ein Brett. Da hast du aber rausgehauen, ey. Ich hab die ganze Zeit Hühnerpelle, ey. Meine Fresse, ist das ein geiler Song. Mega, bitte öfter spielen, ey. Absolut bombastisch. Dankeschön.
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2: 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Das ist der Oberkracher. 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Vielen Dank.
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1: Ich bin Joshua Heise. Guten Morgen. Berufstätige sind 2025 so häufig wie noch nie wegen Stress krankgeschrieben gewesen. Nach Zahlen der kaufmännischen Krankenkasse sind die Krankheitstage in dem Bereich seit 2017 um 80% gestiegen. Als Gründe nennt die KKH neben privaten Problemen zu hohes Arbeitspensum, Überstunden, Existenzängste und Konflikte am Arbeitsplatz. Ein Bahnticket zum Supersparpreis zu ergattern, ist tagsüber nur selten möglich. Das zeigt eine Untersuchung von Verbraucherschützern, über die die FAZ berichtet. Demnach war das günstigste Angebot an vielen Tagen nicht verfügbar. Die Bahn weist das zurück. Uli Reitinger berichtet.
2: Der Bundesverband der Verbraucherzentralen hat die Ticketpreise fast 2 Jahre lang beobachtet. Nur an knapp jedem vierten Tag gab es zwischen 7 und 19 Uhr tatsächlich so günstige Tickets wie in der Werbung versprochen. An den anderen Tagen gab es zwar auch Fahrscheine zum Supersparpreis, der lag aber zwischen 15 und 157% über dem Werbepreis, heißt es in der Untersuchung.
1: Die Union streitet intern über die Abschaffung der abschlagsfreien Rente nach 45 Beitragsjahren. Für Bayerns Ministerpräsident Söder kam der Gegenwind der Ost-MPs aus Sachsen, Sachsen-Anhalt und Thüringen überraschend. Alle hätten dem Rentenpaket zugestimmt, so der CSU-Chef im ARD-Sommerinterview. Die SPD, die Abschaffung eh nicht wollte, ist laut Parteichefin Baas offen dafür, nachzuverhandeln. Marokkos Innenministerium macht Falschinformationen im Internet für den Massenansturm auf die spanische Exklave Ceuta verantwortlich. Zehntausende Migranten hätten demnach fälschlich geglaubt, ein Gerichtsurteil verbiete,

0: Rückführungen ohne Verfahren bei Ankunft über den Seeweg. Spanien hatte diese Erklärung bereits am Freitag abgegeben. 72 Menschen sind nach spanischen Angaben gestorben. Marokko spricht von 11.
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11: Strahlend blauer Himmel wird gemeldet aus Biesenthal in Brandenburg. Da ist die Jana und die sagt, schönstes Sommerwetter für den Montag. Ich sage Ihnen was, es wird heißes Sommerwetter für den Montag geben. An den Küsten 23 bis 26 Grad, im Landesinneren 21 bis 38 Grad. Hier am Oberrhein wieder am heißesten. Und dazu gibt es nur ganz selten heute Nachmittag mal Schauer und Gewitter. Morgen geht es ähnlich weiter, mehr Sonne als Wolken, dazu sehr, sehr schwül und wieder bis zu 38 Grad.
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12: Ich bin Gregor Jusse Moser. Guten Morgen. Die Verbraucherzentrale Bundesverband bemängelt zu wenig günstige Super-Sparpreistickets bei der Deutschen Bahn. Wie die FAZ berichtet, stellten die Verbraucherschützer nach knapp zweijähriger Untersuchung fest, dass die Schnäppchen an rund drei Vierteln der Tage nicht für Fahrten zwischen 7 und 19 Uhr verfügbar waren. Die Deutsche Bahn weist das zurück und spricht von methodischen Mängeln. Wegen der Waldbrände in Griechenland weist das Auswärtige Amt Reisende auf mögliche Gefahren hin. Urlauber sollten sich stets über das Wetter informieren und Notfallbenachrichtigungen auf dem Handy anstellen, heißt es auf der Internetseite des Ministeriums. Ursula Winkler berichtet.
13: Das Amt wies auch darauf hin, dass es auf der Reise zu Straßensperren oder Evakuierungen kommen kann. Seit Tagen kämpfen die Feuerwehrleute in Griechenland gegen die Flammen. Vor allem bei einem Großbrand nahe der Hauptstadt Athen. Dort kollidierten Medienberichte zufolge nun auch noch zwei Löschhubschrauber in der Luft und stürzten ab. Die Crew der einen Maschine überlebte das Unglück.
12: Friedrich Merz ist so unbeliebt wie kein Bundeskanzler vor ihm, aber eine richtige Alternative gibt es nicht, hat der Politikwissenschaftler Wurtmann der Rheinischen Post gesagt. Zwar hätten NRW-Ministerpräsident Wüst und CSU-Chef Söder Ambitionen, Wurtmann bezweifelt aber, dass die CDU Söder die Kanzlerschaft kampflos überlasse oder die SPD das mittragen würde. Mitten in der Nacht hat in Ägypten die Erde gebebt. Das Beben ereignete sich nahe der Hauptstadt Kairo in gerade mal 10 Kilometern Tiefe und hatte laut US-Erdbebenwarte eine Stärke von 5,0. Das Helmholtz-Institut in Potsdam maß eine Stärke von 5,1. Berichte über Schäden oder Opfer gab es zunächst nicht. Erdbeben in Nordafrika sind eigentlich sehr selten.
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11: Ach, es gibt so Montage, da denkt man sich, wenn der Wecker klingelt, einfach nur, warum? So einer war heute bei mir. Ich hoffe, Sie sind besser aus dem Bett gekommen. Und ich wünsche Ihnen einen schönen Wochenstart gleich mit unserem Tagebuch der großen Hits. Wir haben eine Wochenvorschau für Sie, eine sehr lustige, in einer guten halben Stunde. Wir müssen heute mal über die Jugendwörter 2026 reden. Beziehungsweise die Kandidaten für das Jugendwort. Das wird auch hübsch. Und jetzt gehen wir aber erstmal gemeinsam zur Kaffeemaschine, oder? Ich wünsche Ihnen einen schönen guten Morgen.

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1: 3. August 1987. Michael Jackson steigt mit I Just Can't Stop Loving You in die Charts ein. Der Song soll ein Duett werden. Deshalb fragt Michael erstmal bei Barbara Streisand und Whitney Houston an, aber beide sagen nein. Und dann kommt sein Produzent auf die Idee, die Background-Sängerin ins Spiel zu bringen, die vorher noch bei Man in the Mirror mitgearbeitet hat. Ihr Name ist Syda Garrett. Sie erinnert sich noch ganz genau, erzählt sie, wie überrascht sie über diese Anfrage damals ist. Jacksons Produzent Quincy Jones ruft sie nämlich nach einer Aufnahme für Man in the Mirror wieder an und sagt ihr, sie soll doch bitte nochmal im Studio vorbeikommen. Als er da aber ankommt, sind im Studio nur Quincy und Michael. Und es geht plötzlich nicht mehr um Man in the Mirror, sondern es geht um den Song, den Quincy ihr vor einiger Zeit mal auf Kassette mitgegeben hat zum Auswendiglernen. Und als sie im Tonstudio zwei Mikrofone stehen sieht, da versteht sie, sie soll Michael Jacksons Duettpartnerin werden. I Just Can't Stop Loving You. Ein wunderschönes Duett ist es geworden von Michael Jackson und Syda Garrett.

0: Guten Morgen hier bei Schwarzwaldradio. Ich wünsche einen schönen Montag. Haben Sie es mitbekommen? Vor ein paar Tagen hat Susanne Daubner in der Tagesschau ja die Jugendwörter 2026, also die Kandidaten dafür, verkündet. Hören wir nochmal rein.
1: Liebe Community, die Entscheidung über das Jugendwort 2026 geht in die nächste Runde. Und das sind die Top 10. 6-7. Crash out. Digger. Du bist gut genug. Gute Käse. Macker. Peak. Ragebait. Schere. Super. Unter jugendwort.de könnt ihr ab sofort für die Top 3 abstimmen. Bekannt gegeben werden sie dann am 28. August.
0: So funktioniert das Ganze. Es sind sehr lustige Wörter dabei. Ich verstehe nur Bahnhof. Aber lassen Sie uns mal über die Jugendwörter unserer Jugend sprechen. Was fällt Ihnen da so ein?

Problem. Schicken Sie mir mal eine Sprachnachricht. Überlegen Sie mal und ja, vielleicht erinnern Sie sich an Jugendwörter aus dem Jahr 1973 oder so. 0173 104 33 33, das ist unsere WhatsApp-Nummer. Ich wünsche Ihnen einen schönen

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5: In Staufen im Breisgau hier in Baden-Württemberg ist Sarah und die sagt, hier merkt man schon, dass es ein sehr, sehr warmer und schwüler Tag wird. Aber es ist ein bisschen bewölkt hier in Baden-Württemberg. Da gibt es so ein paar dickere Wolken, die uns noch so ein bisschen ärgern. Ansonsten wird es aber nachher sehr, sehr schön. Es wird sehr, sehr heiß vor allen Dingen mit 35 bis 38 Grad an den Küsten. Sind so um die 26 Grad. Sehr, sehr angenehm, diese Höchsttemperatur. Morgen dann nochmal so heiß und sehr, sehr schwül für den Dienstag.
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7: Danke für euer tolles Programm und einfach klasse, was ihr auch ohne Gebühren auf die Beine gestellt habt. Macht weiter so. Alles Liebe aus Münster.

0: In Excess und New Sensation hier bei Schwarzwaldradio. Guten Morgen, wünscht das Hühnchen und vom Hühnchen geht's zum Andi, der hat nämlich jetzt unseren Wochenausblick.
1: Ab heute heißt es wieder:
2: Guten Morgen, Freunde des Bußgeldkatalogs, es wird geblitzt.
1: Und zwar viel und oft und eigentlich überall. Es ist nämlich Speed Week. Die ganze Woche wird fotografiert und kontrolliert.
3: Achtung, Achtung, hier spricht die Polizei.
1: Und ich wünsche mir im Gegensatz zu den Kandidaten bei Germany's Next Topmodel eigentlich nur das hier.
4: Ich habe heute leider kein Foto für dich.
1: Unser aller Lieblings-Hörspielhexe Bibi Blocksberg, Tochter von Barbara und Bernhard, bürgerlicher Name Brigitte Blocksberg, wird morgen 46.
5: Leck mich fett, ey.
1: Denn am 4. August 1980 erschien mit Hexen gibt es doch die erste von mittlerweile 164 Folgen.
6: Fitzi Bibili nochmal.
1: Anti-Aging-Produkte braucht sie selbstverständlich nicht. Als emanzipierte Zauberkundige mittleren Alters erledigt sie das wahrscheinlich so. Ene mene Schönheitsdoc, auf Falten hab ich keinen Bock.
7: Hex, Hex!
1: Also der Samstag, der ist mal total für die Katz.
8: Warum?
1: Da ist nämlich internationaler Katzentag. Also der Tag, der keinen Hund hinter dem Ofen vorlockt. Passend dazu ein kleiner Funfact. Wusstet ihr, dass eine Katze, wenn sie sich erschreckt, bis zu einem Meter hoch springen kann? Außer sie steht unter einem Glastisch. Dann sind es nur so ungefähr 40 Zentimeter. Aber jetzt kommt erstmal gut und ungeblitzt durch die nächsten Tage. Nicht, dass es am Ende noch heißt:
9: Ich habe eine Scheißwoche gehabt.
1: Haut rein, euer Andi.

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2: Da hat eine Zahnärztin aus München letztens gesagt, kein Mensch schafft es, in zwei Minuten die Zahnputz-Oldie

Zähne gründlich zu reinigen. Das ist eine absolute Mindestanforderung, hat sie gesagt. Naja, deswegen putzen wir heute 2 Minuten und 47 Sekunden. Und zwar mit Blondie, Sunday Girl. Und da wusste Debbie Harry selbst nicht, warum der Song Sunday Girl heißt. Sie hatte nämlich mal eine Katze, zusammen mit Chris Stein, dem Gitarristen von Blondie. Und die Katze hieß Sunday Man. Und irgendwann ist Sunday Man ausgebüxt und nicht wiedergekommen. Und dann waren sie traurig und da hat Chris den Song Sunday Girl geschrieben. Warum auch immer er so hieß. Ob die Katze wiedergekommen ist, weiß man nicht.

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5: Und da kriegen wir wieder Urwaldwetter heute am Montag in Elsterwerda in Brandenburg bei Tim. Da ist es allerdings noch angenehm frisch, sagt er. Die Woche startet aber sonnig und es wird immer wärmer und es wird heiß heute. 38 Grad, unsere Höchsttemperatur an den Küsten oben 23 bis 26 Grad. Relativ wenige Wolken. Wir haben im Süden so eine kleine Schauer- und Gewittergefahr, aber ansonsten passiert da nichts. Morgen wird es ähnlich, mehr Sonne als Wolken, sehr schwül und wieder bis zu 38 Grad.
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6: Ich bin Gregor Jusse Moser. Guten Morgen. Die Politik muss aus diesem Sommer lernen, das findet das Bundesumweltministerium. Für den nächsten brauche es einen nationalen Hitzeaktionsplan, so Umweltstaatssekretär Flassbart. Dazu arbeitet der Bund bereits sehr eng mit den Ländern zusammen, von denen viele schon einen solchen Plan hätten, wie der SPD-Politiker im ZDF gesagt hat. Die Lehre aus diesem Sommer sei nun, die Maßnahmen der Länder zu bündeln. Das Baden am Mittelmeer kann in Italien teuer werden. Für Schirme und Liegen werden in manchen privat betriebenen Strandbädern teils horrende Preise verlangt. Jetzt gehen die Behörden in mehreren Regionen dagegen vor, zum Beispiel in Ostia, dem Stadtstrand Roms. Dort lässt die Stadtverwaltung zwei kommerzielle Bäderbetriebe abreißen. An ihrer Stelle soll ein für alle kostenloser öffentlicher Strand entstehen. Wer in Deutschland im Büro arbeitet, hätte es gerne leiser. Das zeigt eine aktuelle YouGov-Umfrage im Auftrag von Logitech. 95% der Befragten nennen eine ruhige Arbeitsumgebung sehr oder eher wichtig. Mehr von Ursula Winkler.
7: Mehr als jeder Zweite findet Calls und Telefonate der Kollegen am störendsten, gefolgt von beruflichen Gesprächen oder Plaudereien der anderen. Dann folgen Videomeetings, bei denen die Kolleginnen und Kollegen keine Kopfhörer tragen. Ein Großteil von ihnen, mehr als zwei Drittel, sagen, ihr Bedürfnis nach Ruhe bei der Arbeit ist in den letzten 5 Jahren gestiegen. Deswegen fühlt sich auch mehr als jeder Zweite verpflichtet, mehr Rücksicht auf die anderen zu nehmen.
6: Mit 80 Jahren bewirbt sich der brasilianische Präsident Lula um eine weitere Amtszeit. Seine sozialdemokratische Arbeiterpartei hat ihn für die Wahl im Oktober offiziell nominiert. Zuletzt sind Lulas Beliebtheitswerte gestiegen. Er plant, niedrige Einkommen weiter zu entlasten. Sein Hauptgegner bei der Wahl wird Senator Flávio Bolsonaro sein, der Sohn von Lulas rechtsextremen Vorgänger Jair Bolsonaro.
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5: Ich schmeiß eine Runde Popcorn und da gibt's heute einen Film. Ja, wir lieben die Hauptdarstellerin alle. Also ich kenne keinen Menschen, der sie nicht gern hat. Und der Film, fand ich zumindest, war ihre Paraderolle. Wir haben gelacht, wir haben geweint und wir haben alle gesehen, wie aus einer FBI-Raupe ein wunderbarer FBI-Schmetterling wurde. Jetzt wissen Sie bestimmt schon, um welchen Film es geht heute bei Popcorn für alle. Geht gleich los in 7 Minuten.

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2: Manche Filme altern einfach hervorragend und Miss Undercover gehört definitiv dazu. Sandra Bullock spielt FBI-Agentin Gracie Hart. Knallhart im Einsatz, aber ungefähr so elegant wie ein Presslufthammer.
3: Ein Notfall. Ma'am, würden Sie bitte Platz machen? Ich bin im Dienst, danke. Sir, ich bin dienstlich hier. Ma'am, das ist ein Notfall. Bitte gehen Sie zurück.
4: Hey, verschwinden Sie. Ich warte hier, verstanden?
3: FBI, Sie halten sich da besser raus, Sir. Verzeihung, Sir. Ma'am, machen Sie den Durchgang frei. In Ordnung. Ich kriege 8 doppelte... Ja? 8 doppelte Latte. Einer davon ohne Schaum.
2: Ausgerechnet sie soll sich undercover unter die Kandidatinnen einer Misswahl mischen.
5: Es ist völlig ausgeschlossen, dass jemand diese Frau in 2 Tagen in Schuss kriegt. Sie ist Dirty Harriet.
2: Und genau dieses Chaos macht den Film so herrlich komisch. Was Miss Undercover außerdem so charmant macht. Der Film macht sich zwar über Schönheitswettbewerbe lustig, zeigt aber gleichzeitig, dass hinter Glitzerkrönchen und Abendkleidern oft viel mehr steckt, als man zunächst vermutet.
6: Was ist das Wichtigste für unsere Gesellschaft?
7: Weltfrieden. Weltfrieden.
8: Weltfrieden. Härtere Bestrafung für Wiederholungstäter. Und Weltfrieden.
2: Ah. Sandra Bullock spielt den Film mit perfektem Timing, jeder Menge Selbstironie und einer Rolle, die bis heute zu ihren Besten gehört. Und hier kommt noch ein kurioser Blick hinter die Kulissen. Für die legendäre Tanzszene hat Sandra Bullock ganz bewusst nicht an den Proben teilgenommen. So wirkte ihre unbeholfene Choreografie vor der Kamera viel echter. Und genau das macht die Szene bis heute so witzig. Mindestens genauso stark wie der Film ist übrigens sein Soundtrack. Randvoll mit Hits, die sofort gute Laune machen.

0: über das Jugendwort 2026 beziehungsweise über die Kandidaten für das Jugendwort müssen wir nochmal sprechen hier bei Schwarzwald Radio. Susanne Daubner hat die vor ein paar Tagen aufgezählt.
1: 6-7, Crash Out, Digger, du bist gut genug, gute Käse, Macker, Peak, Ragebait, Schere, Super.
0: Es ist jedes Jahr zum Schießen, wenn Susanne Daubner das macht. Es ist großartig. Und wir waren natürlich mal unterwegs draußen und haben gefragt, ob Sie denn wissen, was diese Jugendwörter bedeuten.
2: Was glauben Sie, was heißt Ragebait?
3: Wenn man ausrastet.
2: Was sagen Sie zur Schere?
3: Schere ist, meine ich, wenn man es auf seine Kappe nimmt.
2: Peak?
3: Keine Ahnung. Wahrscheinlich top.
2: Was glauben Sie denn, was heißt Schere?
4: Bitte was? Schere.
5: Schere heißt Schere.
2: Was meinen Sie, was könnte gute Käse bedeuten?
5: Oh, das war super. Das ist einfach tolles, ne?
4: Dicker, da würde ich auch zu dir so sagen.
5: Ja, ja.
6: Ja, Schere ist sowas wie Entschuldigung.
2: Okay. Und was sagt Ihnen, du bist gut genug irgendwas?
6: Das ist irgendein Liedtitel.
2: Hey, deine Mutter schlägt sich gut, oder?
6: Ja.
2: Gut Käse?
6: Keine Ahnung.
2: Weißt du, was das heißt?
7: Das ist halt einfach gut.
8: Ich weiß nur, dass die das wichtigste Wort rausgenommen haben. Das war Merzleckeier. Und das regt mich auf. Der Rest ist ein Quatsch.
0: Und meine Schwester war in den Niederlanden und hat mir gute Käse mitgebracht. Also ich weiß, was das bedeutet. Falls Ihnen noch Jugendwörter aus Ihrer Jugend einfallen, dann sagen Sie mir gerne Bescheid. 0173 104 33 33. Ich bin sehr gespannt, woran Sie sich da noch so erinnern. Spy.

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8: Wir schicken liebe Grüße nach Wanfried in Hessen zum Nico. Sonne scheint, sagt er, alles in Ordnung zum Montag. Nur vor der Hitze graut mir, hat er geschrieben. Vielen graut vor der Hitze, würde ich sagen. Und das wird auch wieder sehr, sehr heiß heute. Bis zu 38 Grad im Landesinneren und zwischen 23 und 26 Grad an den Küsten. Gegen Nachmittag können so ein paar Gewitter entstehen, vor allem im Süden. Und wir schauen noch auf den Dienstag. Der Sommer bleibt da, der bleibt im Vollgasmodus. Viel Sonne, sehr schwüle Luft und wieder bis zu 38 Grad morgen.
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9: Du spielst jetzt schon eine gewisse Zeit lang Songs, die ich früher auf einer alten Kassette hatte, in den 80ern. Hinter Invincible auf meiner Kassette damals lief Skin Deep von den Stranglers. Wenn du das spielen könntest, wäre ganz klasse.
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Ferien in ganz Deutschland. Und weil das letzte Woche so schön war, habe ich mir gedacht, wir spielen hier bei Schwarzwaldradio nochmal unser Ferienrätsel. Tobis Undercover-Urlaub, der wird auch heute wieder das Fleckchen beschreiben, wo er steckt, und Sie erraten es dann und gewinnen 100 Schwarzwaldtaler. So einfach ist das. Und bevor wir das machen, gibt's noch gute Laune Musik von den Village People und eine Nummer, für die George Harrison erstmal verklagt wurde, weil er nämlich angeblich die Chiffons kopiert hatte.

mit He's So Fine. Ja, da sind schon Ähnlichkeiten vorhanden, das muss man ganz, ganz ehrlich zugeben. George Harrison hier mit My Sweet Lord, trotzdem ein Riesenerfolg geworden.

0: Wo steckt da heute der Strunk? Der Tobi. In welchem Urlaubsland hat er sich heute verkrochen? Sie finden das raus, indem Sie dem Tobi gut zuhören. Hier ist Schwarzwaldradio. Ich wünsche einen schönen Montag. Achtung, geht los. Tobis Undercover-Urlaub.
1: Ich habe heute gelernt, hier geht's entweder hoch oder runter. Geradeaus scheint irgendwie keine Option zu sein. Hinter jeder Kurve tauchen plötzlich Berge auf, irgendwo klingeln Kuhglocken und in der Ferne sieht alles aus wie auf einer Postkarte. Später war ich bei einem riesigen Schloss mit unzähligen Fenstern. Ich habe kurz überlegt, sie nachzuzählen, hab's dann aber doch gelassen. Und mal ehrlich, wenn sogar der Nachtisch hier weltberühmt ist, kann das Land kulinarisch nicht allzu viel falsch machen. Na, wo bin ich?
0: So, und jetzt haben Sie hoffentlich eine Idee. Es ist wieder nicht allzu schwer, oder? 0173 104 33 33. WhatsApp-Nummer zum Sprachnachricht schicken. Oder Sie rufen an, wie immer, 0800 504 33 33. Wo steckt der Tobi heute?

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4: Auf der Insel Usedom beim Mario in Karlshagen ist er. Da glitzert schon die Sonne auf dem Wasser. Mario, das hast du sehr schön geschrieben. Und da ist es wirklich sehr, sehr schön. Kaum Wolken am Himmel, aber das trifft eben heute für fast ganz Deutschland zu. Wir haben gegen Nachmittag so ein paar Gewitterchen im Moment, auch hier in Baden-Württemberg. So ein bisschen was los am Himmel. Aber ansonsten sehr, sehr sommerlich. Wieder bis zu 38 Grad Höchsttemperatur. An der See oben, an den Küsten sind es bis zu 26 Grad. Da ist es ein bisschen angenehmer. Morgen dann wieder sehr heiß, wieder sehr schwül. 38 Grad für den Dienstag.
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5: Ich bin Gregor Jusse Moser. Guten Morgen. Marokko hat Fake News in den sozialen Medien für den Ansturm auf Ceuta verantwortlich gemacht. Außerdem sei ein spanisches Gerichtsurteil falsch interpretiert worden, teilte das Innenministerium mit. Diese Erklärung deckt sich mit den spanischen Angaben. Etwa 60.000 Menschen waren vergangene Woche innerhalb weniger Stunden von Marokko in die Exklave Ceuta gelangt. 72 Menschen sollen bei dem Ansturm ums Leben gekommen sein. Die geplante Rentenreform sorgt weiter für Diskussionen. Der Präsident des Deutschen Instituts für Wirtschaftsforschung, Fratscher, hält die geplante Abschaffung der abschlagsfreien Rente mit 63 für unverzichtbar, sagte er der Rheinischen Post. Fiona Reinhardt berichtet.
6: Der DIW-Chef ist überzeugt, ohne das Aus für die Rente mit 63 ist die Rentenreform tot. Dabei betont er noch einmal, dass von der früheren Rente ohnehin vor allem Besserverdiener und Männer profitieren würden, nicht etwa die Menschen, die von Altersarmut bedroht sind. Auch CSU-Chef Markus Söder fürchtet, dass die Rentenreform scheitert, wenn diese Empfehlung neu diskutiert wird.
5: In Griechenland versucht die Feuerwehr weiterhin, die schweren Waldbrände einzudämmen. Westlich der griechischen Hauptstadt Athen sind bereits mehr als 10.000 Hektar Wald zerstört. Beim Absturz eines Löschflugzeugs starben 2 Menschen. In Spanien hat sich die Lage dagegen deutlich entspannt und auch in Frankreich bleibt die Situation trotz einiger neuer Feuer stabil. Bio-Lebensmittel sind weiterhin beliebt. Der Einzelhandel hat mit Bioprodukten zwischen April und Juli einen Umsatz von 4,75 Milliarden Euro gemacht, wie der Bund Ökologische Lebensmittelwirtschaft mitteilte. Das ist ein Plus von knapp 4% im Vergleich zum gleichen Zeitraum letztes Jahr.
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7: Ich habe heute gelernt, hier geht's entweder hoch oder runter. Geradeaus scheint irgendwie keine Option zu sein. Hinter jeder Kurve tauchen plötzlich Berge auf, irgendwo klingeln Kuhglocken und in der Ferne sieht alles aus wie auf einer Postkarte. Später war ich bei einem riesigen Schloss mit unzähligen Fenstern. Ich habe kurz überlegt, sie nachzuzählen, hab's dann aber doch gelassen. Und mal ehrlich, wenn sogar der Nachtisch hier weltberühmt ist, kann das Land kulinarisch nicht allzu viel falsch machen. Na? Wo bin ich?
4: 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Und hier die WhatsApp-Nummer 0173 104 33 33. Schnell eine Sprachnachricht schicken am besten. Oder anrufen 0800 504 33 33.
8: Ah.

0: Wo geht's entweder rauf oder runter? Wo steckt der Tobi heute? Tobis Undercover-Urlaub bei Schwarzwaldradio. Es gibt 100 Schwarzwaldtaler zu verdienen. Und da ist der Tom dran. Hallo Tom, geht's dir gut?
1: Abgesehen davon, dass Montag ist und die Arbeit wieder losgeht, natürlich. Bestes Wetter, Sonne scheint, da kann es immer nur gut gehen.
0: Wo steckst du denn gerade?
1: Ich bin auf der Arbeit nach Ulm.
0: Okay, also ziemlich weit weg von dem Ort, um den es heute geht bei Tobi.
1: Ja, ist relativ.
0: Es sind vielleicht 2-3 Stunden, wa?
1: Ja.
0: Wo steckt er denn? Erzähl mal.
1: Ich würde tippen, er ist in Österreich.
0: Und das ist richtig.
1: Yeah!
0: Tom, mein Lieber, ich schreibe dir 100 Schwarzwaldtaler gut.
1: Super, danke schön.
0: Und ich spiele dir sogar noch Musik aus Österreich.
1: Ja, dann mal los.
0: Reinhard Fendrich. Strada del Sole, was hältst du denn davon?
1: Ja, sehr cool. Da die Sonne gerade mir auch direkt ins Gesicht scheint, hervorragend.
0: Herrlich, genieß es. Und ich wünsche dir einen schönen Tag.
1: Ebenso, dankeschön, ciao.
0: Und nicht traurig sein, wenn Sie jetzt nicht rangekommen sind. Wir spielen morgen eine neue Runde von Tobis Undercover-Urlaub.
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0: Da können Sie abstimmen über das Jugendwort 2026 noch bis Ende August. Und darüber müssen wir natürlich mal sprechen. Ich möchte von Ihnen wissen, an welche Jugendwörter erinnern Sie sich? Mario, was sagst du?
1: Guten Morgen, Kathi. So in den Anfang der 80er, ne? Da gab's die Kirsche, ne? Die Kirsche war die Freundin, weißt du ja.
0: Ja, das weiß ich. Bei uns in der Gegend hieß es Kirsche. Und was sagt der Matthias?
2: Hallo, liebe Kathi aus Lingen. Da gibt's sowas wie Flitzpiepe. Und das heißt so viel wie nicht alle Gurken im Glas. Das kenne ich so von hier. Und vielleicht noch ein Musikwunsch, vielleicht ein Klassiker, George McRae, Rock Me Baby oder so.

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7: Auch im Ruhrgebiet strahlender Sonnenschein, sagt Sebastian aus Herne. Und dieser Sonnenschein, der bleibt uns heute den ganzen Tag lang erhalten. Größtenteils zumindest am Alpenrand. Boah, da kann mal so ein kleines Gewitter entstehen, aber ansonsten ist nicht viel los am Himmel. Über Baden-Württemberg sind gerade noch ein paar Wolken, aber die verziehen sich dann auch. 38 Grad, unsere Höchsttemperatur heute fürs Innenland sozusagen. An den Küsten ist es ein bisschen frischer, da sind es so um die 26 Grad höchstens. Morgen das gleiche nochmal, gewächshausmäßig geht's zu mit dem Wetter. 38 Grad, auch für den Dienstag.
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0: Schön, dass Sie da sind. Guten Morgen. Ich wünsche einen hübschen Montag mit Schwarzwaldradio. Es sind überall in Deutschland Sommerferien und da müssen wir natürlich mal nachfragen in unserer Wetterredaktion bei unserem Kai, wie denn die Sommerferien wettermäßig weiter laufen werden.
1: Es wird mittelfristig logischerweise ein bisschen kühler werden. Die Extremtemperaturen von über 35 Grad kann es vielleicht ein, zwei Tage mal geben, aber dann nicht mehr länger und auch die Wahrscheinlichkeit nimmt deutlich ab. Dafür werden mal Phasen dabei sein, die erinnern ein bisschen mehr an Frühherbst. Aber unterm Strich geht es auch ab der kommenden Woche mit zwei Dritteln Sonne und ein Drittel Wolken samt Regen und Gewittern weiter.

0: Godly and Cream mit A Little Piece of Heaven. Natürlich hier bei Schwarzwaldradio. Das Hühnchen hier, ich wünsche einen schönen Montag. Und er hat da die erfolgreichsten Konzerte seiner Karriere in Deutschland gespielt, der Lenny Kravitz, in den letzten Tagen. In Berlin und in Köln. Und das klang dann so. Und Kritiker haben geschrieben, Lenny Kravitz wäre King of Cool. Kann ich sehr gut verstehen, ist er definitiv. Und deswegen hören wir ihn jetzt. Lenny Kravitz, Fly Away.
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0: Urwaldwetter heute am Montag in Elsterwerda in Brandenburg bei Tim. Da ist es allerdings noch angenehm frisch, sagt er. Die Woche startet aber sonnig und es wird immer wärmer und es wird heiß heute. 38 Grad, unsere Höchsttemperatur an den Küsten oben, 23 bis 26 Grad. Relativ wenige Wolken. Wir haben im Süden so eine kleine Schauer- und Gewittergefahr, aber ansonsten passiert da nichts. Morgen wird's ähnlich, mehr Sonne als Wolken, sehr schwül und wieder bis zu 38 Grad.
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2: Ich bin Gregor Jussi Moser, guten Morgen. Mit 63 abschlagsfrei in Rente gehen, zumindest wenn man schon 45 Jahre lang eingezahlt hat. Diese Möglichkeit soll abgeschafft werden, das sieht die geplante Rentenreform vor. Die ostdeutschen Ministerpräsidenten aus der CDU hatten sich zuletzt aber dagegen gestellt. Der Präsident des Deutschen Instituts für Wirtschaftsforschung Fratscher hält eine Abschaffung dagegen für unverzichtbar. Die würde nämlich 125.000 zusätzliche Beschäftigte pro Rentnerjahrgang bedeuten, wie er der Rheinischen Post gesagt hat. Alle Bundesländer haben diese Woche gleichzeitig Sommerferien und viele zieht es auch dieses Jahr natürlich nach Italien. Aber an vielen privat betriebenen Strandbädern dort, und das trifft auf mehr als die Hälfte der Strände zu, wird man nur gegen Bezahlung ans Meer gelassen, wogegen die Behörden jetzt in mehreren Regionen vorgehen. Zum Beispiel in Ostia, dem Stadtstrand Roms, werden zwei kommerzielle Bäderbetriebe abgerissen. An ihrer Stelle soll ein für alle kostenloser öffentlicher Strand entstehen. Bei dem Ansturm von Zehntausenden Migrantinnen und Migranten auf die spanische Exklave Ceuta sind vergangene Woche 72 Menschen gestorben. Die Diskussion danach dreht sich allerdings vor allem um den Schutz der EU-Außengrenzen. Heute und morgen beraten die EU-Staaten darüber. Laut Spanien und Marokko hatten gezielte Fake News in sozialen Medien den Massenansturm ausgelöst. Im Konflikt zwischen den USA und dem Iran gibt es vorsichtige Hoffnung auf Entspannung. US-Präsident Trump hat einen groß angelegten Militärschlag vorerst gestoppt, um neuen Verhandlungen heute eine Chance zu geben. Zoe Tassovali berichtet.
3: An den Ölmärkten sorgt Trumps Entscheidung direkt für Erleichterung. Der Ölpreis ist um mehr als $4 pro Barrel gefallen. Gleichzeitig macht der US-Präsident klar, die Angriffspläne liegen weiter bereit und könnten jederzeit umgesetzt werden. Ob es wirklich zu einer Einigung kommt, ist völlig offen.
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0: Und da suche ich ja immer noch Ihre Jugendwörter, also die Wörter aus Ihrer Jugend, an die Sie sich noch erinnern. Denn das Jugendwort 2026 wird ja gerade gesucht. Sie können da abstimmen. Und wir hatten heute Morgen schon einige schöne Vorschläge dabei. Falls Sie auch noch irgendeins haben, an das Sie sich erinnern, dann schicken Sie gerne eine Sprachnachricht 0173 104 33 33. Und wir stellen Ihnen auch gleich wieder ein richtig schönes Plätzchen hier bei uns im Schwarzwald vor. Schwarz auf Wald gibt's in 10 Minuten.

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1: Es gibt Orte im Schwarzwald, die haben nicht nur eine schöne Aussicht. Sie haben eine Geschichte. Die Teufelsmühle bei Bad Herrenalb gehört dazu. Schon der Name klingt nach Abenteuer. Und oben angekommen wartet eine Landschaft, die bei Nebel fast mystisch wirkt. Der Aussichtsturm bietet einen unglaublichen Blick über den Schwarzwald und bei klarer Sicht sogar weit darüber hinaus. Ein Ort für alle, die gerne wandern, staunen und vielleicht ein kleines bisschen Gänsehaut mögen.

0: Und da bescheren wir Ihnen hoffentlich einen schönen Start in die neue Woche, indem wir Ihnen Ihre Musikwünsche erfüllen. Geht ganz leicht. Schicken Sie an Schwarzwaldradio einfach eine WhatsApp-Nachricht 0173 104 33 33.
1: Guten Morgen, hier ist Sandra aus Gera und wir haben wunderschönes Wetter und ich würde mir dazu gerne als Tagesstart in the Summertime wünschen, kann aber leider nicht sagen, von wem das ist. Also es ist mir eigentlich egal. Hauptsache, das klingt gut.
0: Und es ist natürlich Mango Jerry in the Summertime jetzt hier bei Schwarzwaldradio.

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0: Vielleicht haben Sie auch noch ein paar passende Musikwünsche zu den Wörtern aus Ihrer Jugend, an die Sie sich erinnern. Dann schicken Sie die am besten auch gleich mit rüber. Per WhatsApp-Sprachnachricht 0173 104 33 33.
1: Hallo, ihr Lieben. Hier ist die Grit aus Berlin. Oh, mein Lieblingslied von damals, Far, Far Away von Slade. Der Titel war so Urst und hat so gefetzt. Macht's gut, viele Grüße.
0: Urst, ja, daran kann ich mich auch erinnern. Das habe ich früher manchmal auch gesagt. Und das fetzt, sage ich heute immer noch. Aber wahrscheinlich liegt es auch daran, dass ich selbst nicht mehr die Jüngste bin. So wie der Song, Slade. Far, far.

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7: Und da haben wir wieder einen Hitze-Schwitze-Tag vor uns. Das wird wieder sehr, sehr heiß mit bis zu 38 Grad. Und wir schauen mal nach Regensburg zur Anke. Auch da schon strahlender Sonnenschein. Danke fürs Bescheid geben. So, und dann geht's weiter mit ein paar kleineren Wolken. Am Alpenrand zum Beispiel, da kann es auch heute Nachmittag mal gewittern. Aber ansonsten wirklich richtig fett Sommer. 38 Grad an den Küsten sind es so um die 26 Grad maximal. Sehr, sehr angenehm. Und morgen machen wir mit dem Sommer einfach weiter. Auch morgen gibt es wieder bis zu 38 Grad. Und es wird sehr, sehr schwül.
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8: Ich bin Gregor Jose Moser. Die geplante Rentenreform sorgt weiter für Diskussionen. Der Präsident des Deutschen Instituts für Wirtschaftsforschung, Fratscher, hält die geplante Abschaffung der abschlagsfreien Rente mit 63 für unverzichtbar, sagte er der Rheinischen Post. Fiona Reinhardt berichtet.
9: Der DIW-Chef ist überzeugt, ohne das Aus für die Rente mit 63 ist die Rentenreform tot. Dabei betont er noch einmal, dass von der früheren Rente ohnehin vor allem Besserverdiener und Männer profitieren würden, nicht etwa die Menschen, die von Altersarmut bedroht sind. Auch CSU-Chef Markus Söder fürchtet, dass die Rentenreform scheitert, wenn diese Empfehlung neu diskutiert wird.
8: Verbraucherschützer werfen der Bahn Tricksereien bei ihren Supersparpreisen vor. Die Verbraucherzentrale Bundesverband hat Verbindungen von 7 bis 19 Uhr zwischen Berlin, Hamburg, München, Köln und Frankfurt am Main untersucht. Das Ergebnis: zu diesen üblichen Reisezeiten ist das günstigste Angebot oft nicht verfügbar. Marokko hat Fake News in den sozialen Medien für den Ansturm auf Ceuta verantwortlich gemacht. Außerdem sei ein spanisches Gerichtsurteil falsch interpretiert worden, teilte das Innenministerium mit. Diese Erklärung deckt sich mit den spanischen Angaben.

0: haben. Etwa 60.000 Menschen waren vergangene Woche innerhalb weniger Stunden von Marokko in die Exklave Ceuta gelangt. 72 Menschen sollen bei dem Ansturm ums Leben gekommen sein. Bio-Lebensmittel sind weiterhin beliebt. Der Einzelhandel hat mit Bioprodukten zwischen April und Juli einen Umsatz von 4,75 Milliarden Euro gemacht, wie der Bund Ökologische Lebensmittelwirtschaft mitteilte. Das ist ein Plus von knapp 4% im Vergleich zum gleichen Zeitraum letztes Jahr.
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3: Moin, moin und einen schönen Montag.

0: Herzlich willkommen bei Schwarzwaldradio und natürlich in diesem wunderbaren Sommertag mit heißen Temperaturen. Und passend dazu gibt es die nächste Sprachnachricht.
1: Hallo Paddy, hier ist die Familie Böhmer aus Frankreich. Wir wünschen uns Surfing USA von den Beach Boys. Viel Grüße aus Frankreich, aus einem sonnigen Urlaub.
0: Ja, und die Jungs und Mädels hatten vorher schon eine Nachricht geschickt, dass sie gerade beim Frühstück am Meer sitzen. Das empfinde ich persönlich ja als eine kleine Frechheit, aber egal. Ich erfülle den Musikwunsch natürlich. Die Beach Boys, Surf in USA, gibt's jetzt.

Schön, dass Sie mit mir in den Tag gestartet sind. Jetzt wünsche ich Ihnen noch einen ganz hübschen Vormittag mit meinem lieben Kollegen Jochen Kneifeld. Der steht nämlich schon hier vorm Studio und dämmelt, da er endlich rein kann. Und das wollen wir mal möglich machen, indem ich jetzt meine Sachen packe und Feierabend mache. Aber ich bin morgen früh um 6 wieder da. Da starten wir zusammen in den Dienstag. Passen Sie schön auf sich auf und suchen Sie sich ein schattiges Plätzchen. Schwarz.

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4: Schönen Montagmorgen. Ja, viele werden sagen, ach du liebe Zeit, die ganze Woche liegt jetzt vor uns, bis das nächste Wochenende kommt. Aber wissen Sie was, ich freue mich auf diese Woche mit Ihnen zusammen. Und wir reden gleich auch über einen Überraschungsauftritt von Madonna in Amsterdam. Und da passt es doch, dass sie auch zufällig vor 41 Jahren auf Platz 1 mit einem Titel war. Gleich mehr dazu.

Schönen Montagmorgen hier mit Schwarzwald Radio. Und am Wochenende, besser gesagt am Samstag, gab es einen Überraschungsauftritt. Naja, war nicht ganz so ein Überraschungsauftritt, aber der Auftritt war noch nicht bestätigt von Madonna. Und die hält sich eben auch nach über 40 Jahren noch an ihr eigenes Motto, Get into the Groove. Ja, bei der World Pride in Amsterdam sorgte sie für Aufsehen und ihr Auftritt wurde erst kurz vorher bestätigt. Und dann zauberte sie auch noch Kylie Minogue als Überraschungsgast auf die Bühne. Queen of Pop trifft Princess of Pop in Amsterdam am Samstag. Da dürfte selbst Amsterdam kurz gewackelt haben. Und das passt doch wunderbar. Heute vor 41 Jahren stand Madonna mit Into the Groove auf Platz 1 der britischen Charts. Es war ja Madonnas erster Nummer 1 Hit in Großbritannien und blieb gleich 4 Wochen ganz oben. Into the Groove, Madonna. You can dance.

0: Es gibt Titel, die leiern sich einfach nie ab. Madonna, Into the Groove. Und jetzt machen wir mal Folgendes.
1: MDW,
0: jawohl, die neue deutsche Welle. Und er saß bei mir im Auto. Von einem Auftritt habe ich ihn mitgenommen zum Bahnhof, weil er nicht wusste, wie er da hinkommt. Unglaublich charmant und unglaublich nett. Joachim Witt, der goldene Reiter.

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0: Och, ist das nicht schön, an einem Montagmorgen rauschen wir direkt in einen Hochzeitstag. Und da freue ich mich natürlich, diesen Wunsch erfüllen zu können. Halli, Hallöchen.
1: Hallo, einen lieben Gruß an meinen Ehemann, der mich vor 7 Jahren geheiratet hat. Ich wünsche mir für ihn von Pussycat Teenage Queenie. Danke, tschüss.
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4: Heute dieser Montag, viel Sonne, hochsommerliche 30 bis 37 Grad. Im Norden ist es ein bisschen kühler. Ab dem Nachmittag drohen vom Westen bis in die Mitte einzelne schwere Gewitter. Morgen dann der Dienstag, viel Sonne und weiterhin heiß mit 30 bis 38 Grad. Später vor allem im Westen, Dorten und im Bergland kräftige Gewitter mit Starkregen. Also, jetzt ein paar Temperaturen noch von unseren Wetterwächtern. Sonja aus Faschbach meldet 26 Grad und sonnig. Und Ute aus Berlin 22 Grad und viel Sonne.
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5: Ich bin Oliver Urbanke. Der Rhein ist eine wichtige Handelsstraße für die deutsche und europäische Schifffahrt und die leidet unter Niedrigwasser. NRW-Verkehrsminister Krischer ruft nach Maßnahmen. Helen Martin berichtet.
6: NRW-Verkehrsminister Krischer sieht im Bahngüterverkehr eine Lösung für den stockenden Warenverkehr. Auch entlang des Rheins brauche es zusätzliche Lagerhallen, sagte er im ZDF. Es kommt im Sommer häufiger vor, dass der Fluss wenig Wasser führt, aber selten so früh im Jahr wie aktuell. Mittelfristig müsse die Fahrrinne ausgebaut werden, so Krischer. Es fehle dazu allerdings Geld vom Bund.
5: Mit 63 abschlagsfrei in Rente gehen, zumindest wenn man schon 45 Jahre lang eingezahlt hat. Das soll abgeschafft werden. Das sieht die geplante Rentenreform vor. Zuspruch kommt vom Deutschen Institut für Wirtschaftsforschung. Eine Abschaffung sei unverzichtbar, heißt es. Dadurch gäbe es pro Jahr nämlich 125.000 zusätzliche Beschäftigte, berichtet die Rheinische Post. Marokko wehrt sich gegen den Vorwurf, für den Ansturm Zehntausender auf die spanische Exklave Ceuta verantwortlich zu sein. Der Zwischenfall sei nicht organisiert gewesen, so die Regierung. Sie nennt Schleuseraktivitäten und Falschinformationen als Gründe. Bei dem Ansturm starben mehr als 70 Menschen. In Griechenland versucht die Feuerwehr weiterhin, schwere Waldbrände einzudämmen. Westlich der griechischen Hauptstadt Athen sind bereits mehr als 10.000 Hektar Wald zerstört. Beim Absturz eines Löschflugzeugs starben 2 Menschen. In Spanien hat sich die Lage dagegen deutlich entspannt und auch in Frankreich bleibt die Situation trotz einiger neuer Feuer stabil. Viele Menschen zieht es in der Urlaubszeit jetzt wieder nach Italien. An vielen Strandbädern dort wird man aber nur gegen Bezahlung ans Meer gelassen, wogegen die Behörden jetzt in mehreren Regionen vorgehen. Zum Beispiel in Ostia, dem Strandbad Roms, werden 2 kommerzielle Bäderbetriebe abgerissen. An ihrer Stelle soll ein für alle kostenloser öffentlicher Strand entstehen.
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7: Schönen Montagmorgen. Jetzt wird's gleich ein bisschen skandalös. Mick Jagger, ein Kultfilm, den Warner Brothers erstmal im Giftschrank ließ und ein Song, bei dem es hinter den Kulissen ordentlich geknistert hat. Es geht um Mick Jagger und es geht um den Film Performance. Und wer es nicht abwarten kann, bis ich dazu mehr erzähle, der geht ganz einfach auf Social Media, klickt sich mal rein, denn das ist auch heute unser Thema.

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1: Gerade habe ich sie schon ein bisschen heiß gemacht auf unsere Social-Media-Seiten, Instagram und Facebook. Heute geht es um einen Film. Ja, die Warner Brothers Ende der 60er fast den Puls aus dem Anzug gesprengt hat. Performance mit Mick Jagger, James Fox und Anita Pallenberg. Wurde 1968 gedreht, war den Studios aber zu wild, zu schräg, zu skandalös und kam deshalb erst am 3. August 1970 raus. Ein Londoner Gangster taucht nach einem Mord im Haus eines ehemaligen Rockstars unter. Und plötzlich wird aus Gangsterfilm Pop-Art, Drogenrausch und Identitätskrise ein ziemlich gefährlicher Cocktail. Und der passende Sound dazu ist Mick Jagger mit Memo from Turner. Den singt er im Film selbst und die Nummer hat auch hinter den Kulissen ordentlich geknistert. Keith Richards war angeblich sauer wegen den Szenen zwischen Jagger und Anita Pallenberg. Also spielte Ry Cooder die markante Slide-Gitarre. Genau deshalb klingt der Song so dreckig, nervös und faszinierend. Also, mehr gibt's bei uns auf Social Media, Instagram und Facebook. Einfach mal reinklicken, liken, teilen und kommentieren. Und hier ist er, Memo from Turner, Mick Jagger.

0: Schulenmontag mit Schwarzwald Radio und da gibt es den einen oder anderen Hörer, den haben wir schon wirklich lange vermisst, aber dann melden Sie sich auch mal wieder.
1: Moin Moin, ich habe mich schon lange nicht mehr gemeldet. Ich würde mir gerne ein Musikstück wünschen und zwar die Titelmusik aus dem Film Straßen in Flammen. Liebe Grüße, Sascha.
0: Tja, lieber Sascha, da gibst du mir aber eine Aufgabe mit. Also aus Straßen der Flammen im Original Streets of Fire von 1984, da haben wir einige drin. Dan Hartman, Marilyn Monroe oder auch Ry Cooder. Aber es gibt auch Fire Incorporation und zwar mit dem Titel Nowhere Fast. Gewaltiger Jim Steinman Rock klingt stark nach Meatloaf. Ich glaube, daran hast du gedacht und das spiele ich natürlich für dich.
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Ein Geburtstagskind haben wir, und zwar vom 3. August 1951. Ein guter, runder Geburtstag. 75 Jahre wird Johnny Graham. Jetzt werden viele sagen, ja, wer ist denn Johnny Graham? Aber die eingefleischten Musikfreaks, die wissen das. Er war Gitarrist, ehemaliges Mitglied der Soul- und Funkband Earth, Wind and Fire. Und da feiern wir doch jetzt alle mal mit ihm. Und zwar Boogie Wonderland, Earth, Wind and Fire. Happy Birthday, Johnny Graham.

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2: Ja, More Than a Woman kannte ich schon lange, bevor ich überhaupt wusste, wie prägend Musik mal für mich werden würde. Mein Bruder Christian, der ist 6 Jahre älter, und bei ihm lief die Musik aus Saturday Night Fever. Noch auf Platte, LP, rauf und runter. Dadurch hatte ich diesen Song längst im Ohr. Aber richtig verbunden ist der Titel für mich mit einem ersten Landheimaufenthalt. Also ich hatte damals eine Kassette mit den Hits aus dem Film aufgenommen und war mir überhaupt gar nicht sicher, wie finden das die anderen? Finden die das gut? Oder werde ich dafür nur schief angeschaut? Also, im Landheim legte ich die Kassette ein und plötzlich waren alle begeistert. Sie wurden weitergereicht, immer wieder abgespielt und machten im Landheim richtig die Runde. Vielleicht, ja, war das der Moment, in dem mein Gespür für Musik geboren wurde. Ja, zu merken, welcher Song Menschen zusammenbringt. Und natürlich war dieser erste Aufenthalt im Landheim mit all den Klassenkameraden und Klassenkameradinnen ohnehin ja eine sehr aufregende Zeit. Vieles war neu, manches ziemlich spannend und mittendrin lief immer wieder dieser Song. More Than a Woman.

0: Viele stöhnen ja bei diesen hohen Temperaturen. Im Norden ist es da ein bisschen frischer, kann man sagen. Und das bestätigt uns jetzt eine Sprachnachricht, die ins Studio reinflatterte. Hallo.
1: Guten Morgen von Bärbel und Walter aus Norwegen. Wir sind gestern auf der Insel Hitra angekommen. Wir haben hier 11 Grad und die Sonne wechselt sich ab mit Regen. Und wir genießen das total. Wir sind absolut nicht die Hitzefans und sind glücklich, genau die heiße Zeit in Deutschland jetzt hier zu verbringen. Wir grüßen euch alle und wünschen uns gerne Turn It On Again von Genesis. Harde Bra, wie man hier sagt.
0: Harde Bra? Oh, habe ich das richtig ausgesprochen? Also wenn ihr eine Wärmedecke braucht da oben in Norwegen, dann sagt da einfach Bescheid. Ich schicke euch was rüber.

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1: In Erfurt haben wir 23 Grad. Die Sonne scheint. Danke an Wetterwächterin Heike. Und Jens aus Soltau in Niedersachsen. 22 Grad und sonnig. Heute viel Sonne und hochsommerliche 30 bis 37 Grad. Im Norden etwas kühler. Ab dem Nachmittag drohen vom Südwesten bis in die Mitte einzelne schwere Gewitter. Und morgen auch der Dienstag mit viel Sonne und weiterhin 30 bis 38 Grad. Später vor allem im Westen, Norden und im Bergland kräftige Gewitter mit Starkregen.
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2: Ich bin Oliver Urbanke. Viele große Gewässer in Deutschland verlieren zurzeit täglich große Mengen Wasser und das wirkt sich auch auf die Schifffahrt aus. Im Bodensee sinkt der Pegel täglich um bis zu 3 Zentimeter. In Donau, Rhein und Elbe melden mehrere Messstationen Niedrigwasser. Wenn Flüsse weniger Wasser führen, dann können bestimmte Transportschiffe nicht mehr fahren oder müssen zumindest weniger beladen werden. Immer leistungsfähigere KI-Modelle machen den deutschen Sicherheitsbehörden jetzt Sorgen. Der Verfassungsschutz warnt im Handelsblatt, dass dadurch deutlich mehr Cyberangriffe im großen Stil möglich werden. Fiona Reinhardt berichtet.
3: Die KI-Modelle führender Entwickler hätten im vergangenen Jahr schon gezeigt, dass sie großes Potenzial darin haben, Schwachstellen zu finden und dass sie diese Lücken dann auch selbst ausnutzen können, so ein Sprecher des Bundesamts für Sicherheit in der Informationstechnik. Bisher würden Kriminelle nur davon abgehalten, diese Technik zu nutzen, weil der Rechenaufwand und die Kosten so hoch sind. Mit günstigerer Hardware dürfte diese Hürde aber sinken.
2: Trickst die Bahn bei ihren Supersparpreisen? Verbraucherschützer haben Verbindungen von 7 bis 9 Uhr zwischen mehreren Großstädten untersucht. Das Ergebnis: zu diesen üblichen Reisezeiten ist das günstigste Angebot oft gar nicht verfügbar. Die Verbraucherzentrale kritisiert auch die vielen verschiedenen Tarife und dass Fahrten am Wochenende oft deutlich mehr kosten als unter der Woche. Für Vermieter und Eigentümer könnte es künftig teuer werden, wenn sie weiter auf eine Gasheizung setzen. Der Spiegel berichtet über eine Berechnung des Beratungsinstituts Prognos. Ab 2029 müssen Vermieter demnach für eine 80 Quadratmeter große Wohnung, die mittelmäßig gedämmt ist, mit jährlichen Kosten von 330 Euro rechnen, Tendenz steigend. Grund ist das neue Gebäudemodernisierungsgesetz. Der Deutsche Wetterdienst warnt aktuell vor extremer Hitze in weiten Teilen Deutschlands. Betroffen sind die Mitte und der Süden des Landes, von Nordrhein-Westfalen und Rheinland-Pfalz über Hessen und Thüringen bis nach Baden-Württemberg, Bayern und Teile Sachsens. Die Warnung gilt laut DWD bis 19 Uhr heute Abend.
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1: Gleich gibt's einen Flip-Flop-Hit und wir spielen auch eine Runde Wer bin ich? 100 Schwarzwaldtaler gibt's in dieser Stunde zu gewinnen. Und ich habe noch einen ganz außergewöhnlichen Musikwunsch in Deutschlands größter Jukebox. Ich sag nur, lass mich rein, lass mich raus. Anna!

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1: Und heute mit einem kleinen Sonnenstrahl aus dem Jahre 1964. Bruce and Terry mit Summer Means Fun. Und ja, das klingt nicht zufällig nach kalifornischem Beach Boys Sommer. Bruce Johnston stieg nur ein Jahr später bei den Beach Boys ein, während Terry anschließend unter anderem The Birds produzierte. Also Sonnenbrille jetzt mal aufsetzen und rein in den musikalischen Kurzurlaub. Summer Means Fun und Bruce and Terry.

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1: Moin Moin, mein lieber Jochen, der Thomas hier aus Schildorf. Bei diesem herrlichen Wetter, ich würde mir auch gerne noch was wünschen. Wie wäre es mit Trio und Anna? Liebe Grüße ins Studio, den Hörern einen wunderschönen Tag. Ciao, ciao.

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2: Ja, heute schlüpfe ich in eine Rolle, ja, von einem Mann mit einer Stimme wie ein perfekt sitzender Smoking. Eine Musiklegende. Leider im Juli 2023 verstorben, aber ich erzähle ein bisschen was über mich. Und Sie sollen herausfinden, wer ich bin. Also geboren wurde ich heute vor genau 100 Jahren. Meinen größten Welthit sang ich, ja, über eine Stadt, obwohl ich selbst aus New York stammte. Also, wer bin ich? Mein Künstlername bekam ich von Bob Hope. Eigentlich hieß ich Anthony Dominic Bendetto und war neben der Musik auch ein leidenschaftlicher Maler. Also, wenn Sie wissen, wer ich bin, dann ganz schnell jetzt eine WhatsApp schicken per Sprachnachricht ins Studio 0173 104 33 33. Wer bin ich? Geboren wurde ich heute an diesem 3. August vor 100 Jahren im Jahre 1926. Holen Sie sich die 100 Schwarzwaldtaler 0173 104 33 33.
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1: Ja, ich schlüpfe heute in einen großen Künstler, eine Musiklegende. Und ja, ich wäre heute 100 Jahre alt, hätte Geburtstag an diesem 3. August. Ich bin also 1926 geboren, leider vor ein paar Jahren verstorben. Aber ich sag Ihnen was, ich stand noch mit über 90 Jahren auf der Bühne und nahm mehrere Alben, zum Beispiel auch mit Lady Gaga auf. Mein berühmtester Song beginnt mit den Worten, dass ich mein Herz in San Francisco zurückgelassen habe. Ja, ich bin, wie gesagt, gerne immer im Smoking aufgetreten. Und wenn Sie es wissen, wer ich bin, dann ganz schnell eine Sprachnachricht ins Studio 0173 104 33 33. Wer bin ich? Und Sie kassieren 100 Schwarzwaldtaler für die richtige Lösung. Schwarzwaldradio ist hier am Montag.

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1: So, wer bin ich denn? Was war denn gesucht? Die Silvia habe ich in der Leitung. Hallo, liebe Silvia.
2: Ja, hallöchen, liebe Schwarzwaldradio. Also da handelt es sich wohl um Tony Bennett.
1: Und das ist völlig korrekt. Es ist Tony Bennett. Heute vor 3 Jahren ist er von uns gegangen, aber seine Stimme ist geblieben. Und der Mann, der den Great American Songbook wie keins weiter gelebt. Woran hast du es gleich gemerkt, Silvia?
2: Ich habe nachgeguckt, ich war mir unsicher, aber wegen dem Anthony und Tony, und dann habe ich aber nochmal schnell nachgeguckt, ob er da wirklich heute Geburtstag hatte, ja. Denn das kann ich wirklich nicht wissen, aber das war's dann, und dann habe ich gleich eingetippelt.
1: Oh, das war richtig, liebe Silvia, und du hast mir gerade gesagt, du bist gerade auf einer Rennstrecke, wo bist denn du?
2: Ja, ich bin auf dem Hockenheimring, und mein Lebenspartner, der fährt gern so Renntraining, und da begleite ich ihn, und bin dann eigentlich Mädchen für alles, vom Physiotherapeuten, Koch, Boxenluder, ne? Okay, ja. Mechaniker, ja. Was man so braucht. Und er fährt dann mit dem Motorrad dann seine Runden hier und trainiert. Und das finde ich auch viel vernünftiger, als irgendwo auf der Straße dann irgendwo rumzuheizen und sich dann tot zu fahren.
1: Da hast du.
2: Hier auf der Rennstrecke ist es dann sicher.
1: Ne? Völlig recht, liebe Silvia. Also 100 Schwarzwaldtaler schreibe ich dir gut. Viel Spaß da auf der Rennstrecke in Hockenheim. Tony Bennett war richtig. Vielen herzlichen Dank, ja?
2: Ja, danke schön. Schönen Tag noch. Ciao.
1: Tschüss. Und dann würde ich vorschlagen, dann spielen wir doch aber auch was von Tony Bennett und vielleicht auch ein bisschen was vom Anfang seiner Karriere. Blue Velvet. Tony Bennett wäre heute 100 Jahre alt geworden. Das haben wir gesucht.
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8: Heute ganz viel Sonne, hochsommerliche 30 bis 37 Grad. Im Norden etwas kühler, ab dem Nachmittag drohen von Südwesten bis in die Mitte einzelne schwere Gewitter. Morgen blicken wir auf den Dienstag. Viel Sonne, weiterhin heiß mit 30 bis 38 Grad. Später vor allem im Westen, Norden und im Bergland kräftige Gewitter mit Starkregen. Und noch ein paar Temperaturen von unseren Wetterwächtern. Hans-Joachim aus Sinsheim in Baden-Württemberg. 32 Grad, die Sonne brennt. Achim aus Büsum in Schleswig-Holstein 23 Grad und wechselnd bewölkt.
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9: Ich bin Oliver Urbanker. Das Deutschlandticket wird im kommenden Jahr wohl teurer. Nach Berechnungen von Fachleuten des Tagesspiegels könnte der Preis um rund 3,40 Euro auf mehr als gut 66 Euro im Monat steigen. Grundlage ist ein Index, den die Verkehrsminister beschlossen haben, um den Streit um den Preis zu beenden. Als das Deutschlandticket 2023 eingeführt wurde, kostete es noch 49 Euro. Die geplante Rentenreform sieht unter anderem vor, die abschlagsfreie Rente mit 63 abzuschaffen. Der Präsident des Deutschen Instituts für Wirtschaftsforschung, Fratscher, hält das für unverzichtbar. Das würde nämlich 125.000 zusätzliche Beschäftigte pro Rentenjahrgang bedeuten, wie er der Rheinischen Post gesagt hat. Claudia Wächter berichtet.
10: Ohne dieses Element sei die komplette Rentenreform tot, warnt der Chefökonom. Eigentlich hatte sich die Bundesregierung auf ein Maßnahmenpaket geeinigt, um die Rente zu stabilisieren. Doch nun bröckelt der Konsens. Mehrere ostdeutsche Bundesländer wollen nun die Reform stoppen.
9: Deutschlands Sicherheitsbehörden warnen vor einer wachsenden Cyberbedrohung durch immer bessere KI-Modelle. Das Bundesamt für Verfassungsschutz erklärt gegenüber dem Handelsblatt, Angriffe seien dadurch leichter, im großen Stil möglich, die Einstiegshürden für Kriminelle niedriger. Gleichzeitig betonen die Behörden aber auch, dass KI bei der Abwehr von Angriffen helfen kann. Die Wirtschaft hierzulande dümpelt weiter dahin, aber der deutsche Aktienindex ist davon wenig beeindruckt. Getrieben von der Hoffnung, dass es zwischen dem Iran und den USA eine Annäherung gibt, stieg der DAX am Morgen erstmals über die 26.000-Punkte-Marke. Die Analysten hoffen auf sinkende Ölpreise, von denen dann die Wirtschaft profitiert. FIFA-Präsident Infantino steht weiter stark unter Druck. Der Europäische Fußballverband prüft laut Medienberichten rechtliche Schritte und fordert, das Material zu den gescheiterten WM-Investorenplänen zu sichern. Infantino wollte Anteile an den Premium-Produkten des Weltverbands an private Investoren verkaufen. Als Vorsitzender einer neuen FIFA-Tochterfirma sollte er Millionen verdienen.
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11: 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Hallo, hallo. In dieser Stunde entführe ich Sie wieder mal in unseren schönen Schwarzwald mit einem

wunderbaren Ausflugstipp. Außerdem haben wir in dieser Stunde auch mal eine kleine Wochenvorschau an Themen. Was liegt denn so alles in dieser Stunde an? Dann haben wir vor allen Dingen auch noch Musik mit Barry White zum Beispiel. Elvis Presley in the Ghetto. Und ich freue mich auch auf Kate Bush, Running Up That Hill. Und was haben wir noch so anzubieten? Ajo, Bananarama, I Had a Rumor. Und die spiele ich auch gleich. Also viel Spaß an diesem Montag hier mit Schwarzwaldradio. Kommen Sie gut rein in

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2: Hallo lieber Jochen, hier ist Evi aus Frankfurt. Oder zu meinem 66. Geburtstag heute hätte ich einen Wunsch. Und zwar hätte ich gern nicht Udo Jürgens, nein. Ich hätte gerne If I Had a Hammer. Da ich mich auf dem Weg ins Erzgebirge befinde und auch den Frohnauer Hammer besuchen möchte, Trini Lopez, ist ja auch schön. Einen schönen Tag noch und ich würde mich sehr, sehr freuen.
3: Ja, liebe Evelyn, vielen Dank und Happy Birthday zu deinem 66. Du weißt ja, mit 66 Jahren, da fängt das Leben an. Hier ist dein Trini Lopez und If I Had a Hammer.

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0: Schönen Montag mit Schwarzwaldradio. Was bringt uns diese neue Woche? Worüber wird gesprochen und was sollten wir auf keinen Fall verpassen? Andi aus unserer Redaktion hat schon mal nach vorne geschaut und verrät uns jetzt, welche Themen uns in den nächsten Tagen beschäftigen.
1: Ab heute heißt es wieder:
2: Guten Morgen, Freunde des Bußgeldkatalogs. Es wird geblitzt.
1: Und zwar viel und oft und eigentlich überall. Es ist nämlich Speed Week. Die ganze Woche wird fotografiert und kontrolliert.
3: Achtung, Achtung, hier spricht die Polizei.
1: Und ich wünsche mir im Gegensatz zu den Kandidaten bei Germany's Next Topmodel eigentlich nur das hier.
4: Ich habe heute leider kein Foto für dich.
1: Unser aller Lieblings-Hörspielhexe Bibi Blocksberg, Tochter von Barbara und Bernhard, bürgerlicher Name Brigitte Blocksberg, wird morgen 46.
5: Leck mich fett, ey.
1: Denn am 4. August 1980 erschien mit Hexen gibt es doch die erste von mittlerweile 164 Folgen.
6: Fitzi Bibili nochmal.
1: Anti-Aging-Produkte braucht sie selbstverständlich nicht. Als emanzipierte Zauberkundige mittleren Alters erledigt sie das wahrscheinlich so. Ene mene Schönheitsdoc, auf Falten hab ich keinen Bock.
7: Hex, Hex!
1: Also der Samstag, der ist mal total für die Katz.
8: Warum?
1: Da ist nämlich internationaler Katzentag. Also der Tag, der keinen Hund hinter dem Ofen vorlockt. Passend dazu ein kleiner Funfact. Wusstet ihr, dass eine Katze, wenn sie sich erschreckt, bis zu einem Meter hoch springen kann? Außer sie steht unter einem Glastisch. Dann sind es nur so ungefähr 40 Zentimeter. Aber jetzt kommt erstmal gut und ungeblitzt durch die nächsten Tage. Nicht, dass es am Ende noch heißt:
9: Ich habe eine scheiß Woche gehabt.
1: Haut rein, euer Andi.
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0: Jetzt kommen wir Deutschlands größter Jukebox bei Schwarzwaldradio noch zu einem ganz besonderen Musikwunsch und auch Grüße. Da kommt eine Mail ins Studio. Hallo Jochen, wir haben uns jetzt beraten. Unsere liebe Freundin hat heute an diesem 3.8. Geburtstag. Und da wir Linedancer sind, wünschen wir uns ja was Besonderes von Johnny Cash. Na ja gut, das kann ich doch erfüllen. Und dann kommt noch ein Zusatz. Ja, der ist an Ina gerichtet. Liebe Ina, ein Jahr ist nun schon wieder vergangen und du wieder im Urlaub. Deshalb auf diesem Wege einen Gruß. Die Spaßschnecken und unser Betreuer wünschen dir alles Gute zum Geburtstag, vor allem Gesundheit. Genieße deinen Tag, lass dich verwöhnen und vor allem bleib, wo du bist. Hab weiterhin viel Spaß und ja, mit uns vor allen Dingen, mit den Line-Dancern. Liebe Grüße, Elke, Micha, die Betreuer und die Spaßschnecken. Jetzt was ganz Tolles von Johnny Cash für die Ina, die heute ihren Birthday feiert.
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0: So, jetzt trauen Sie sich einfach mal bei mir in meiner Sendung, ja, in den Schwarzwald ein bisschen näher reinzukommen. Was jetzt kommt, klingt zwar ein bisschen düsterer, es ist aber auch eine Schwarzwaldsage. Die Teufelsmühle, hoch über dem Murgtal, da wartet dort oben aber kein Höllenlärm, sondern ein großartiger Blick über Wälder, Täler und bei guter Sicht sogar bis zu den Vogesen. Jetzt ein bisschen mehr über diesen ganz besonderen Ort bei uns im Schwarzwald.
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2: Es gibt Orte im Schwarzwald, die haben nicht nur eine schöne Aussicht, sie haben eine Geschichte. Die Teufelsmühle bei Bad Herrenalb gehört dazu. Schon der Name klingt nach Abenteuer. Und oben angekommen wartet eine Landschaft, die bei Nebel fast mystisch wirkt. Der Aussichtsturm bietet einen unglaublichen Blick über den Schwarzwald und bei klarer Sicht sogar weit darüber hinaus. Ein Ort für alle, die gerne wandern, staunen und vielleicht ein kleines bisschen Gänsehaut mögen. 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
4: 28 Grad, viel Sonne haben wir in Leipzig. Danke an Wetterwächter Carsten und Karin aus Neunkirchen am Sand in Bayern. 29 Grad und Sonne. Ja, heute viel Sonne, hochsommerliche 30 bis 37 Grad. Im Norden ist es ein bisschen kühler. Ab dem Nachmittag drohen vom Südwesten bis in die Mitte einzelne schwere Gewitter. Und morgen der Dienstag, viel Sonne, weiterhin heiß mit 30 bis 38 Grad. Später vor allem im Westen, Norden und im Bergland kräftige Gewitter. Mit Starkregen.
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5: Ich bin Oliver Urbanke. Trickst die Bahn bei ihren Supersparpreisen? Verbraucherschützer haben Verbindungen von 7 bis 19 Uhr zwischen mehreren Großstädten untersucht. Das Ergebnis? Zu diesen üblichen Reisezeiten ist das günstigste Angebot, also der Supersparpreis, oft gar nicht verfügbar. Die Verbraucherzentrale kritisiert das und auch die vielen verschiedenen Tarife, sowie dass Fahrten am Wochenende oft deutlich mehr kosten als unter der Woche. Im Alter von 63 abschlagsfrei in Rente gehen, zumindest wenn man schon 45 Jahre lang eingezahlt hat, das soll abgeschafft werden. Das sieht die geplante Rentenreform der Bundesregierung vor. Zuspruch kommt vom Deutschen Institut für Wirtschaftsforschung. Eine Abschaffung sei unverzichtbar, heißt es da. Dadurch gäbe es pro Jahr nämlich 125.000 zusätzliche Beschäftigte, berichtet die Rheinische Post. In Griechenland versucht die Feuerwehr weiter, die schweren Waldbrände einzudämmen. Westlich der griechischen Hauptstadt Athen sind bereits mehr als 10.000 Hektar Wald abgebrannt. Beim Absturz eines Löschflugzeugs sind außerdem zwei Menschen ums Leben gekommen. In Spanien hat sich die Lage dagegen deutlich entspannt und auch in Frankreich bleibt sie stabil, obwohl einige neue Feuer dazugekommen sind. Bio-Lebensmittel sind weiterhin sehr beliebt. Der Einzelhandel hat mit Bioprodukten zwischen April und Juli einen Umsatz von 4,75 Milliarden Euro gemacht, wie der Bund Ökologische Lebensmittelwirtschaft mitgeteilt hat. Das ist ein Plus von knapp 4% im Vergleich zum gleichen Zeitraum des letzten Jahres. Häufiger zu Bio-Lebensmitteln griffen Verbraucher vor allem in Drogerien. Der Streit um den gescheiterten Milliardenplan von FIFA-Präsident Infantino geht in die nächste Runde. Die Europäische Fußballunion droht ihm jetzt mit rechtlichen Schritten. Wie unter anderem der Telegraph berichtet, hat die UEFA den Weltverbandspräsidenten aufgefordert, sämtliches Material im Zusammenhang mit dem Vorhaben zu sichern. Infantino hätte bei dem gescheiterten Projekt Millionen verdienen können.
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6: Und der Kuckuck fliegt gerade hier ins Studio mit dem Tagebuch der großen Hits, denn das kommt jetzt gleich heute mit Michael Jackson und einer Nummer, die 1987 als erste Single das gigantische Bad-Album ankündigte. Ja.

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1: 3. August 1987. Michael Jackson steigt mit I Just Can't Stop Loving You in die Charts ein. Der Song soll ein Duett werden. Deshalb fragt Michael erstmal bei Barbara Streisand und Whitney Houston an, aber beide sagen nein. Und dann kommt sein Produzent auf die Idee, die Background-Sängerin ins Spiel zu bringen, die vorher noch bei Man in the Mirror mitgearbeitet hat. Ihr Name ist Syda Garrett. Sie erinnert sich noch ganz genau, erzählt sie, wie überrascht sie über diese Anfrage damals ist. Jacksons Produzent Quincy Jones ruft sie nämlich nach einer Aufnahme für Man in the Mirror wieder an und sagt ihr, sie soll doch bitte nochmal im Studio vorbeikommen. Als sie da aber ankommt, sind im Studio nur Quincy und Michael. Und es geht plötzlich nicht mehr um Man in the Mirror, sondern es geht um den Song, den Quincy ihr vor einiger Zeit mal auf Kassette mitgegeben hat zum Auswendiglernen. Und als sie im Tonstudio zwei Mikrofone stehen sieht, da versteht sie, sie soll Michael Jacksons Duettpartnerin werden. I Just Can't Stop Loving You. Ein wunderschönes Duett ist es geworden von Michael Jackson und Syda Garrett.

Einen Musikwunsch in Deutschlands größter Jukebox, den kriege ich jetzt noch unter. Und zwar schreibt mir die Regine: Hallo liebes Schwarzwald-Radio-Team, lieber Jochen, ich habe einen Musikwunsch. Könntest du bitte für mich von Little Eva Locomotion spielen? Ganz lieben Dank, Regine aus Kirchhellen bei Bottrop. Hier ist er und ganz liebe Grüße aus dem Studio, liebe Regine.

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Das war's für mich an diesem Montag. Charlie steht schon vor der Studiotür und wird sie in den Abend rein begleiten. Wir hören uns morgen früh wieder ab 10.30 Uhr. Haben Sie noch einen wunderbaren Montag. Am Mikrofon war Jochen Kneifeld.

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9: Tja, was bleibt mir dann übrig, als euch zu begrüßen an diesem Mittwochnachmittag auf dem Weg in Richtung, sagen wir mal, Feierabend. Es ist auch kein Mittwoch, es ist Montag. Es ist auch sofort. Ja, nee, ich wollte es jetzt nicht so schockend machen, aber ihr wisst schon Bescheid. Also, los geht's mit In Excess on Mystify. Oh,

0: Leonard Cohen.
1: So Long Marian ist auch eine dieser Nummern, die hat so den Flair, als wäre man gerade eben irgendwie aus einem Irish Pub gekommen oder würde man gerade reingehen. Wenn man rauskommt, klingt es meistens ein bisschen anders, habe ich mir sagen lassen. Und auch teilweise am eigenen Leib schon erfahren, ist eben es ist. Dann sind die Wege hinterher auch ein bisschen anders als vorher, die Türen nicht mehr breit genug. Aber so ein schöner Abend im Irish Pub, also es ist irgendwie was Geselliges. Allerdings, ich weiß nicht, ob es nur mir so geht, aber Irish Pub, das ist für mich irgendwie so eine Herbst-Winter-Geschichte. Sonst macht es irgendwie keinen richtigen Spaß. Und dann ich meine, Irish Coffee, hallo, Entschuldigung. Also, aber lassen wir das, ich schweife ab. Auf dem Weg nach Hause zu Fuß wird es dann eh meistens kritisch. Da kommt man dann irgendwo raus, wo man nie hin wollte. Auf the road to nowhere. Jetzt zum Beispiel hier mit den Talking Heads. Und für euch, ihr wisst ja, wie es läuft. Wenn ihr was hören wollt, sagt Bescheid. WhatsApp ins Studio 0173 104 33 33.

Dan Harrow und Future Brain bei Schwarzwald Radio. Das Gesicht war immer das gleiche, aber die Stimme von Dan Harrow, das waren insgesamt tatsächlich vier verschiedene. Und irgendjemand hat sich mal hingesetzt, hat mal eine Liste gemacht und es aufgeschrieben, welches Gesangsdouble welchen Song gesungen hatte. Aber das System hatte tatsächlich funktioniert, bis der ganze Schwindel eben aufgeflogen ist. Und das Problem war, glaube ich, bei Milli Vanilli hätte auch keiner was gesagt, dass das schiefgelaufen wäre, wenn die nicht gleich diesen Grammy gewonnen hätten. Das Prinzip dahinter war allerdings von der Sache her eigentlich die allergleiche Geschichte. 1972, da gab es dann auch einen Song, der einen Grammy abgeholt hat. Allerdings erst ein paar Jahre später, ich glaube, es war 1996, 97, als sie ihn bekommen haben. Denn die Originalversion war es nicht. Roberta Flack, Killing Me Softly with His Song, toller Song, Radio-Airplay-Hit, absolut schöne Ballade. Aber erst die Fugees, die diese eingängige Hip-Hop-Nummer

mal draus gemacht haben, haben das Ding auf ein völlig neues Niveau gehoben und einen Song für die Ewigkeit rausgebacken. Das war es vorher schon, nur hat es die Ewigkeit nicht gewusst. Danach hat man ihr das dann erklärt, dass das einer dieser Songs dafür wird. Hier ist zur Abwechslung bei Schwarzwaldradio und auch für euch mal das Original, weil ich finde, es ist ein wunderschöner Song und die Flack hat so tolle Songs gemacht. First Time Ever I Saw Your Face oder eben auch das hier. Ganz zart, ganz leicht. Killing Me Softly.

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0: in der kommenden Nacht, fangen wir mal damit an. Das macht wahrscheinlich am meisten Sinn. Also das ist schon, ja, als ob man an der Bettdecke festlebt. 14 Grad in Vorpommern wird der kühlste Punkt werden. 24 Grad im Inneren des Ruhrgebiets. Und das sind Temperaturen, die wir morgen tagsüber auch haben werden. Zumindest mal auf der Insel Rügen. Dafür 38 Grad morgen im Bereich von Rheinfranken. Also da wird es richtig, richtig warm. Aktuell 35 Grad in Rostock bei Darmstadt in Hessen. Sonnersatz, hat Manuela geschrieben. 36 Grad in Freiburg und auch hier Sonne bei der Dagmar. Dann hätten wir relativ kühl in Balve in NRW im Sauerland bei der Stefanie. 28 Grad und sie schreibt unheilschwangeres Vorgewitterwetter. Ja, wenn man das Unwetter riechen kann, das ist ja manchmal so eine Sache. Dann haben wir in Halle momentan in Sachsen-Anhalt 32 Grad und Sonne bei Michael. Niedersachsen-Schüttorf meldet 28 Grad und leichte Bewölkung hat die Pia geschickt. In Dresden sind es 32 Grad und sonnig beim Olaf. Guck grad mal, was wir noch so drin haben momentan. In Dirmingen im Saarland 34 Grad sonnig, das hat der Gerhard geschrieben. Und in Bayern, in München, Lochhausen 34 Grad und sonnig bei Markus.
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2: Ich bin Oliver Urbanker. Dem Rhein fehlt Wasser und zwar jede Menge. Am Wochenende sind historische Tiefstände gemessen worden. Viele Frachtschiffe können deshalb zurzeit kaum Ladung mitnehmen. Darum lädt Bundesverkehrsminister Bilger jetzt für Donnerstag zu einer Fachkonferenz in Bonn ein. Der Rhein ist extrem wichtig für den Warentransport in Europa. Jährlich werden hier Millionen Tonnen von Kohle, Getreide, Flüssiggas und vielem mehr befördert. Der Protest gegen das geplante Aus der abschlagsfreien Rente mit 63 wächst. Nach den ostdeutschen CDU-Ministerpräsidenten hat sich auch die saarländische Regierungschefin Redinger gegen die Pläne gestellt. Es widerspreche dem Respekt vor der Lebensleistung von Menschen, so die SPD-Politikerin gegenüber der Funke Mediengruppe. Um jährlich tausende Arbeitskräfte zu erhalten, will die Bundesregierung die Möglichkeit streichen, nach 45 Beitragsjahren mit 63 abschlagsfrei in Rente zu gehen. Wegen des Angriffs der USA auf den Iran ist Tanken im Juli wieder deutlich teurer geworden. Laut ADAC war vor allem Diesel der Preistreiber an den Zapfsäulen. Ausgewertet wurde die Preisentwicklung vom 5. bis zum 31. Juli. Ergebnis? Es ging um fast 30 Cent je Liter hoch. Mehr als 2,20 Euro kostet der Treibstoff aktuell. E10 verteuerte sich im gleichen Zeitraum um 15 Cent pro Liter. Sorge auf Bauernhöfen in Baden-Württemberg. Bei Rindern wurde ein unbekanntes Virus festgestellt. Es stammt aus einer Virengruppe, die vor allem in Afrika, Asien und Australien vorkommt. Forschende beobachten, ob das Virus Missbildungen bei Jungtieren verursacht. Aufgetreten ist es auch in der Schweiz und in Frankreich. Ersten Kenntnissen nach besteht für den Menschen dabei kein relevantes Infektionsrisiko. FIFA-Präsident Infantino steht weiter stark unter Druck. Der Europäische Fußballverband prüft laut Medienberichten rechtliche Schritte und fordert, das Material zu den gescheiterten WM-Investorenplänen zu sichern. Infantino wollte Anteile an den Premium-Produkten des Weltverbands an private Investoren verkaufen. Als Vorsitzender einer neuen FIFA-Tochterfirma sollte er Millionen verdienen.
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0: Tja, dann würde ich sagen, der Tag heute ist ein Montag. Das hat ja schon so eine gewisse Belastungsschwere. Pusten wir ihm heute Abend mal ein bisschen Leichtigkeit ins Gefieder.

0: Irgendwann kam Warren G. auf die Idee, Regulate zu basteln und hat da Michael McDonald auseinandergebaut. I Keep Forgetting. Ganz ehrlich, ich finde beide Songs gelungen, aber das Original ist und bleibt nun mal das Original. Und jetzt was völlig anderes.
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0: Oder wie das bei Monty Python geheißen hätte. And now for something completely different. Genauso machen wir das. 1985 bringen

Die Arbeitstiere von Tangerine Dream, ihr 26. Album raus. Also der 26. die 26. Veröffentlichung, das 14. Studioalbum überhaupt. Und da ist ja schon einiges dahinter gewesen bei dem, was die abgezogen haben. Christopher Franke, Edgar Fröse, Johannes Schmölling und mit gelegentlich ein klein bisschen Unterstützung vokalistisch von Claire Torrey haben mit Le Parc so die großen Grünflächen und Großraumanlagen der Welt besungen. Und da war unter anderem auch der legendäre Bois de Boulogne bei Paris mit dabei. Eine der, sagen wir mal vorsichtig, hörbareren Platten von Tangerine Dream mit auch tatsächlich ein paar durchaus eingängigen Musikstücken dazwischen. Und der Bois de Boulogne ist eines dieser Stücke, das da definitiv mit reinfällt. Gut, also da gab es ja schon viel. Ich sag mal vorsichtig, wenn man es so sagen möchte, akustische Aneinanderreihungen. Aber das ist tatsächlich eine richtig tolle Sache geworden. So, dann würde ich sagen, machen wir da auch gar keinen großen Hehl raus. Ein bisschen Unterstützung bei Bois de Boulogne hat es von Robert Kastler gegeben. Das war der Mann an der Trompete. Der Rest kommt ohne Text aus. Wobei, an der einen Stelle bin ich mir nicht 100% sicher, dass dich doch irgendwie eine Stimme ist, die durch irgendeinen modernen Vocoder-Synthesizer gejagt haben. Es hört sich immer so ein bisschen an wie schnell, das Wasser brennt. Muss mal rückwärts spielen, vielleicht kommt da auch was bei raus. Bei Schwarzwaldradio, ohne Worte, der Bois de Boulogne von Tangerine Dream. Anhörbar, definitiv und anders.

0: dran. Tangerine Dream und der Bois de Boulogne und Kategorie Musik ohne Worte. Gibt's auch mal. Das ist hier ein Song, war ich auch überrascht. Ich glaube, der ist noch nie bei uns gelaufen. Deswegen finde ich es umso stärker, dass er jetzt gewünscht wurde. Und das ist auch so eine Nummer, an der kommt man eigentlich nicht vorbei.
1: Hey Charlie, wie sieht's denn aus mit Eddie Kendricks Girl, I Need a Change of Mind? Habe ich lange nicht mehr gehört. Das ist doch ein uralter Disco-Knaller aus den 70ern. Liebe Grüße, Spanöver Peter.
0: Tja, sein Name ist Lose, er wünscht sich ja Musik und kauft nichts ein. Das machen wir in dem Fall schon. Also Girl, You Need a Change of Mind von diesem Wahnsinnstypen Eddie Kendricks. 71 hat er damals diese Young Senators. Das ist eine Band, die eigentlich, mit einer Single, die hieß Jungle, so ein bisschen erfolgreich gewesen sind. Es hat sich zusammengeworfen. Denn was Eddie Kendricks hatte, war einerseits ein Riesengespür für Musik, auf der anderen Seite aber auch den Mut, mal was anders zu machen. Und jetzt kommt eben das große Plus, eine unglaubliche Falsettstimme. Und das hatten ja einige, aber nicht viele. Das konnte er perfekt einsetzen. Und mit diesem Song, Girl, You Need a Change of Mind, hat er einen der absoluten Wegvorbereiter geschafft für die heutige Diskothekenszene und alles, was später dann passierte. Kann man sich kaum vorstellen, dass der komplett unterm Radar geblieben ist, eine reine New Yorker Insiderkiste war, als der rauskam. Aber einer der Wegbereiter dessen, die dann später tatsächlich funktioniert haben. Und auf dem alles weitere aufgebaut hat. Hier ist dieses unglaubliche, starke Ding. Und wir machen zur Abwechslung mal gleich Nägel mit Köpfen. Wir nehmen die Maxi-Version.

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0: Gleiches Grundgerüst wie seinerzeit Big Love, aber wer dem Lindsey Buckingham bei der Nummer die Gitarre weggenommen hätte, der hätte Ärger bekommen. Also wow, wie easy, wie stark kann man so ein lockeres Ding einfach durchsetzen. Fleetwood Mac mit Family Man bei Schwarzwaldradio.
1: Hallo Charlie und liebe Grüße an das Schwarzwaldradio sowie liebe Grüße aus Rust vom Europapark und hätten gerne einen Musikwunsch von The Safety Dance.
0: Ja, Grüße an den Europapark zurück. Wir haben uns schon eine Weile nicht mehr gesehen, aber das wird sich bei nächster Gelegenheit ändern. Ja, und dann mal noch einen schönen Aufenthalt. Und hier ist der Song dazu. The Men Without Hats. Männer ohne Hüte. Ist im Kino praktischer.

0: Wenn irgendeiner zu mir kommt und sagt, warum sollte man Van Morrison gut finden, würde ich ihm wahrscheinlich Into the Mystic vorspielen, diesen Song. Und entweder versteht er es dann oder nicht. Ja, was will man sonst anders auch machen?
1: Hallo Charlie, hier ist die Gabi. Ich sitze hier bei molligen 35 Grad auf dem Balkon. Herrlich. Ich hätte einen Musikwunsch und zwar von Bolland und Bolland, Tears of Ice.
0: 1987, als der Tatort noch mit dem Herrn Schimanski war, also mit Götzke

gelegentlich auch mal ein paar tolle Titel ausgekuppelt hat, war das einer davon. Spielverderber hieß der Tatort. Ja, und Rob und Ferdi, die beiden Holländer, hatten den passenden Song dazu am Start. Ich habe allerdings keine Ahnung, ob das heute mit dem Tränen aus Eis so funktionieren wird. Ich kann mir schon vorstellen, dass man da ein bisschen Abkühlung bräuchte, aber als im Notfall würde ich von den Tränen vielleicht dann doch eher auf Eiswürfel umsteigen.

0: Mit jeder Menge Soul und Bums Arthur Conley bei Schwarzwaldradio.
1: Hallo Schwarzwaldradio. Gestern musste man den Räuber Hotzenplotz erraten. Und dafür wünsche ich mir jetzt heute vom lieben Charlie Adam at the Ends mit Stand and Deliver. Tschüss.
0: Liebe Sonja, wer hat dir das verraten oder dir diesen Bären aufgebunden mit dem Lieb? Und was hätte es mit dem Hotzeplotz zum Dort? So ganz blicke ich nicht durch, aber Stand and Deliver heißt ja auch, ja, Hände hoch, Taschen auf und ab geht's. Machen wir, war auch ein tolles Video. Adam and der Postkutschenüberfall.

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7: Eine warme und ja, teilweise auch sehr schwüle Angelegenheit heute. Bremen, Mitte 32, sonnige Grad im Moment, das hat Lutz Peter geschickt. Christian aus Hassel, wo auch immer das ist, 35 Grad und Sonne. Helbra in Sachsen-Anhalt, bei Michael 34 Grad, Sonne satt. Dann hätten wir in Meuschleben oder Molschleben in Thüringen jedenfalls 31 Grad und auch hier Sonne, hat Mike geschickt. Immerhin in Maintal, Hessen 36 Grad und leicht bewölkt, das klingt nach schwül, hat Michael geschrieben. 37 Grad in Freiberg, Baden-Württemberg und Sonne satt beim Andreas. Was hätten wir sonst noch auf der Uhr? Also das Wort Regen sucht man heute wirklich vergebens, da ist nichts drin. Guck gerade mal, zunehmend schwül in NRW in Ibbenbüren bei Michael. Ja, ich dachte mal, die Aura, ob es die noch gibt, den Laden. Früher öfter mal in dem Laden. Tolle Zeiten. Soland am Rotstein in Sachsen, 36,5 Grad. Liebe Grüße von der Manuela und auch hier.

Sonne und ich gucke gerade mal, ja, wechselnd bewölkt momentan im Bereich Karlsruhe. Das ist also so das einzige Mal, dass ich jetzt irgendwie groß was von Wolken lesen kann im Moment. Passt aber zur Wetteraussicht für heute. Heute Nacht wäre es gut möglich, dass es in der Südwesthälfte Schauern, Gewitter gibt, die auch ziemlich intensiv losbumpen können. Also Vorsicht, da ist was drin. Man spricht so von einer leichten Unwettergefahr. Könnte was draus werden. Der Dienstagmorgen bringt dann Temperaturen mit, die wieder am oberen Ende der Skala laufen. 24 Grad auf Rügen,

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1: Ich bin Oliver Urbanker. Das Deutschlandticket wird im kommenden Jahr wohl teurer. Nach Berechnungen von Fachleuten des Tagesspiegels könnte der Preis um rund 3,40 Euro auf mehr als gut 66 Euro im Monat steigen. Grundlage ist ein Index, den die Verkehrsminister beschlossen haben, um den Streit um den Preis zu beenden. Als das Deutschlandticket 2023 eingeführt wurde, kostete es noch 49 Euro. Für Vermieter und Eigentümer könnte es künftig teuer werden, wenn sie weiter auf eine Gasheizung setzen. Der Spiegel berichtet über eine Berechnung des Beratungsinstituts Prognos. Ab 2029 müssten Vermieter demnach für eine 80 Quadratmeter große Wohnung, die mittelmäßig gedämmt ist, mit jährlichen Kosten von 330 Euro rechnen, Tendenz steigend. Grund dafür ist das neue Gebäudemodernisierungsgesetz. Ein offener Brief von Juristinnen und Juristen, die ein AfD-Verbot fordern, bekommt immer mehr Zuspruch. Nach Angaben des Vereins Republikanische Anwältinnen und Anwälte hat das Mitte Juli veröffentlichte Schreiben mittlerweile über 1000 Unterstützerinnen und Unterstützer und damit doppelt so viele wie noch vor 2 Wochen. Einen Antrag auf ein Parteiverbot beim Bundesverfassungsgericht können Bundestag, Bundesrat oder Bundesregierung stellen. Hacker haben Bitcoins im Millionenwert gestohlen. Laut einem vom Angriff betroffenen kanadischen Speicherunternehmen beläuft sich der Schaden auf umgerechnet 75 Millionen Euro. Die digitale Währung befand sich auf tausenden Wallets, die als besonders gesichert galten, bis Hacker eine Software-Schwachstelle gefunden haben. In diesem Jahr wurden bislang mehr als 840 Millionen Euro an Kryptowährung gestohlen. Der walisische Fußballverband stellt sich als erster nationaler Verband offen gegen Gianni Infantino. Wales hat seine Unterstützung für dessen geplante Wiederwahl als FIFA-Präsident zurückgezogen, schriftlich und öffentlich. Auch Serbien fordert inzwischen eine neue FIFA-Führung. Gewählt wird im kommenden Jahr.
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3: So, wir starten gleich ins deutsche Eck und da geht's heute um genau das, was uns alle hierher treibt. Euch ans Radio, uns ja, in die Kiste. Der Grund, warum wir das alle tun, klar, hat 5 Buchstaben und ist überhaupt nicht schwer rauszufinden.

0: MC Hammer, You Can Touch This. Rick James hat das Original abgeliefert. Super Freak. Es war wahrscheinlich die gesungene Autobiografie seines Lebens. Also der Typ war definitiv nicht mehr ganz sauber. Aber gut, was vollkommen anderes.
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0: Ja, und da geht's heute um das, was uns alle bewegt jeden Tag. Der Grund, warum machen wir das? Ganz klarer Fall. Warum seid ihr gerade da? Warum sind wir hier? Wegen der Musik. Das ist das, was uns zusammenführt in eins. Und ich glaube, die sollten wir in diesen musikalisch doch interessanten Zeiten mal ein bisschen nach vorne setzen. Das GEMA-Urteil letzte Woche, das heißt KI, antrainierte Musik, muss auch definitiv für die Künstler, bei denen ganz klar ist, dass man gekoppelt hat, irgendwie was fließen. Und einer, der schon ewig so ein bisschen dahinter ist, wenn man sich bei ihm bedient und in der Hinsicht zumindest mal einen guten Geschäftssinn hat und wenig Spaß versteht, ist Reinhard May. Der hat einen Song gemacht, der passt wie der sprichwörtliche Hintern auf den Eimer zu dem, was da momentan in den Charts läuft. Und bevor das Ding nochmal 41 Jahre in der Versenkung liegt, hole ich den jetzt raus. 85 hat er ihn ausgebuddelt, das Stück Musik von Hand gemacht. Das Album war der Alleingang, war gleich der erste Song auf der B-Seite. Es klingt wie ein wirklich beschwingter, fröhlicher Abend im irischen Pub oder irgendwo so in die Ecke. So hört sich das an. Es hat einen unglaublichen Groove, einen Schmackes. Es geht einfach darum, mal wieder die Wertschätzung von Musik zu bringen. Also dieses Handgemachte, wenn die Musik Ecken und Kanten hat, vielleicht auch mal einen Griff daneben geht auf der Gitarre. Wenn es einfach ehrlich ist, das war das, was Reinhard May mit diesem Song ausdrücken wollte und er hatte keine Ahnung, damals, wir alle nicht, wo wir da später rauskommen sollen würden. Manchmal ist es ja wirklich schon furchtbar bei diesen ganzen heutigen Gesangskreischen, die es da gibt. Also man kann die ja stimmlich kaum noch auseinanderhalten, weil sie alle durchs gleiche Musikprogramm gejagt werden, ist einfach furchtbar. Und demgegenüber einen, der Musik geliebt hat, mit jeder Faser seines Körpers und seines Lebens bis zum Ende. Edo Zanki. 84 sitzt Edo da und nimmt auf Gib mir Musik. 2001 macht er das nochmal. Diesmal allerdings nicht mehr alleine. Till Bräuner bläst in die Trompete. Sascha steht mit am Mikrofon. Sein Bruder Wilko hat auch noch jede Menge Spaß. Und. Wenn Edo Zanki gesagt hat, gib mir Musik, da waren so viele in Bewegung und damit geht's los. Zwei Songs, die diese Leidenschaft perfekt auf den Punkt bringen. Und man merkt's in jeder Note, so unterschiedlich wie die auch sind.

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0: große Dame der Disco, Donna Summer und She Works Hard for the Money. War die jemals druckiger? Hatte die jemals mehr Tempo? Ich glaube nicht, aber das ist es eben halt. Damals war es noch richtig schön handgemacht. Also tolle Reaktion gerade auf die Reinhard-May-Nummer sind da gerade eben reingekommen. Ja, also das ist so ein Song. Also da steckte, ich glaube, unfassbar viel prophetische Wahrheit drin. Das war so ein bisschen der Jules Verne der Musik. Der hat ja in seiner Literatur damals auch vieles vorweggenommen. Das ist irre, wenn man sich das heute überlegt. Und da hat er schon wirklich sehr, sehr viel erahnt, was kommt. Und wie man sagen muss, leider, leider auch getroffen.
1: Moin, lieber Charlie, hier ist der Wolfgang aus Schleswig-Holstein. Ich habe einen Musikwunsch hier in der ganzen Community von Luisenhof. Wir wünschen uns von Journey das Lied Wheels in the Sky. Vielleicht kannst du das dann auch möglich machen. Würde mich riesig freuen. Und liebe Grüße von meinen Fahrgästen.
0: Kriegen wir hin. Grüße an die Fahrgäste zurück. Tatsächlich Wheel in the Sky, ein riesengroßer Hit für Journey. Aber bevor dann letzten Endes, dank Klingelton-Download und allem drum und dran, Glee und was war's noch, die Sopranos, dann doch Don't Stop Believin' so richtig losgelaufen ist, war der größte Erfolg, den Journey hatten. Tatsächlich kann man sich heute auch kaum noch ausrechnen. Open Arms, hier ist der Song, der so sein ganz eigenes Flair hat und definitiv die doppelte Daseinsberechtigung im Bereich riesengroße Hits.

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0: Dolly Parton und Jolene, angeblich ging es da im Original um eine Bankangestellte, die damals Port Wagoner wohl relativ schöne Augen gemacht haben soll. Es gibt aber auch wieder Behauptungen, die ins Gegenteil gehen. Mittlerweile ist es so, wenn du zu einem Song eine Geschichte recherchierst, dann hast du, wenn du noch die Bücher von früher dazu nimmst, wahrscheinlich zu einem Song 5 verschiedene Aussagen. Es ist schlimm, ey.
1: Hallo Charlie, der Andreas aus Berlin-Charlottenburg hier. Ich habe gerade mal überlegt, was könnte ich mir denn mal wieder wünschen? Und dann habe ich so gedacht, Sachen aus meiner Zeit, als ich so aufgelegt habe, die ich aber bei euch selten bis gar nicht gehört habe. Bei diesem folgenden Song weiß ich gar nicht, ob der bei euch schon mal gelaufen ist. Ich würde gerne mal hören Phil Fearon and Galaxy mit Everybody's Laughing.
0: Tja, den kriegen wir auf jeden Fall auf die Reihe. Das ist jetzt gar kein Problem. Phil Fearon kam mit diesem Ding 1984 um die Ecke rum. War das Debütalbum von ihm mit Galaxy. Sieht man ihn vorne draufstehen, so mit mehreren Planeten jonglieren. Also es ist für die damalige Zeit schon ein recht interessantes Artwork. Aus heutiger Sicht wirkt es natürlich ein bisschen antiquiert. Aber damals war es ein Ding. Das Interessante an der Kiste war, es gab damals in England ein sehr renommiertes Musikmagazin, der Record Mirror. Das war sowas wie die Musikwoche oder der Musikexpress in Deutschland. Das erschien einmal wöchentlich. Und da hat damals Eleanor Levy, also eine wirklich bekannte Musikjournalistin, geschrieben: Ich gebe dem 1 von 5 Sternen, denn das, was ins linke Ohr davon reingeht, geht aus dem rechten sofort wieder raus. Also die hat ihn unglaublich runtergeputzt. Im Nachhinein hat sich das dann alles ein bisschen revidiert und hat man es dann doch anders gesehen. Denn vieles, was er in dem Album gemacht hat mit Galaxy zusammen, wurde von Phil Fearon kopiert. War wegweisend für einige andere und aus heutiger Sicht alles andere als eine 1 von 5. Also, ja, muss ja mit der Zeit gehen.

Die Lieblingsband von Princess Diana, Duran Duran, bekam den Zuschlag für den Titelsong zum James-Bond-Film Im Angesicht des Todes, der letzte Auftritt von Roger Moore als James Bond, der damals noch bei der Pressekonferenz gewitzelt hat, dass der unbekannte Schauspieler Roger Moore den alternden Geheimagenten spielen wird. Die Engländer fanden es sensationell, der Rest der Welt hat es nicht verstanden. Typisch britischer Humor. Naja, hat wunderbar geklappt. Und die hat dann tatsächlich so ein kleines bisschen mit durchgesetzt, dass sie diese Band toll fänden. Dann ist auch beim Besuch der Dreharbeiten geäußert, dass es klasse wäre, wenn die, ja, da war das Ding aber auch schon im Kasten. Gut zureden hat bei ABBA nichts geholfen. Die haben damals, als sie am Album Super Trooper dran waren, mehr Material produziert, als auf die Platte ging. Einer der Songs, der die Kürzung erfahren hat und der später rausflog zugunsten vom Titelsong, war Put on your white sombrero. Die Herren Anderson und Ulvaeus waren sich da relativ einig, dass das keine gute Single werden würde. Also haben sie diesen Song dann beim nächsten Album nochmal zerlegt und gerade nochmal auseinandergebaut und frisch aufgenommen. Damals hieß er Cassandra. Lustig fand ich allerdings, also so die Arbeitstitel, die das hatten. Pick Party auf On Mallorca. Woher wussten die das damals schon? Da ist das mit dem Sombrero dann doch etwas galant.

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7: Tja, die Nacht bringt wahrscheinlich so einiges an Gewittern mit sich. Ihr solltet ein bisschen vorsichtig sein. Es ist gebietsweise einiges drin, vor allem im Süden. Und im Südwesten wird es ordentlich rund gehen. Temperaturen ansonsten heute Nacht alles andere als Abkühlung. 14 Grad in Vorpommern, 24 Grad bekommt das Ruhrgebiet in den Städten ab. Das ist ordentlich. Ja, und morgen wird es auch nicht besser, 24 Grad auf Rügen. Also das, was heute Nacht in Vorpommern glüht, hat man dann morgen auf der Insel. 38 Grad dafür morgen in Mainfranken. Aktuell hätten wir die Wettersituation in Langenhagen bei Niedersachsen bei 30 Grad. Es ist leicht bewölkt, schreibt uns die Claudia. Es gewittert bereits in Waltershausen in Thüringen bei 21 Grad. Also das kühlt ab, aber rumst wohl auch anständig. Leichte Wolken in Essen-Fentrop bei 34 Grad in NRW vom Rheiner. Dann hätten wir aktuell, ich gucke mal, ob noch was drin ist, Lastrup. Leicht bewölkt, hat Andreas geschickt, immerhin 27 Grad. Sachsen-Radmannsdorf 32 Grad, Sonne pur und sonnig beim Uwe. Guck gerade, was da noch irgendwie was dabei, was aus der Reihe schlägt momentan. Ja, Gewitter in Villingen-Schwenningen bei 26 Grad hat Manuela geschickt. Großbreitenbach in Thüringen 31 Grad leicht bewölkt, schickt uns der Frank. Und in Berlin 29 Grad leicht bewölkt bei der Kirsten. So, also bitte vorsichtig, es wäre einiges unterwegs und das Potenzial ist, also das geht tatsächlich bis rauf zum Unwetter. Je nachdem, wo ihr seid, kann das heftiger und ein bisschen schwächer zuschlagen.
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8: Ich bin Oliver Urbanke. Deutschlands Sicherheitsbehörden warnen vor einer wachsenden Cyberbedrohung durch immer bessere KI-Modelle. Das Bundesamt für Verfassungsschutz erklärt gegenüber dem Handelsblatt, Angriffe seien dadurch leichter, im großen Stil möglich, die Einstiegshürden für Kriminelle niedriger. Gleichzeitig betonen die Behörden aber auch, dass KI bei der Abwehr von Angriffen helfen kann. Der Protest gegen das geplante Aus der abschlagsfreien Rente mit 63 wächst. Nach den Ostdeutschen

CDU-Ministerpräsidenten hat sich auch die saarländische Regierungschefin Redinger gegen die Pläne gestellt. Es widerspreche dem Respekt vor der Lebensleistung von Menschen, so die SPD-Politikerin gegenüber der Funke Mediengruppe. Um jährlich tausende Arbeitskräfte zu erhalten, will die Bundesregierung die Möglichkeit streichen, nach 45

0: in der Hauptstadt strenger überwacht. Innensenatorin Spranger hat mitgeteilt, dass auf Antrag der Berliner Polizei jetzt 4 Gefährder Fußfesseln tragen. Sie begrüße es, dass das zuständige Gericht sich der politischen Einschätzung der Lage damit angeschlossen habe. Alle Bundesländer haben diese Woche gleichzeitig Sommerferien und viele zieht's auch dieses Jahr wieder nach Italien. Aber an vielen privat betriebenen Strandbädern dort, und das trifft auf mehr als die Hälfte zu, wird man nur gegen Bezahlung ans Meer gelassen, wogegen die Behörden jetzt in mehreren Regionen vorgehen. Zum Beispiel in Ostia, dem Strandbad Roms, werden 2 kommerzielle Badebetriebe abgerissen. An ihrer Stelle soll ein für alle kostenloser öffentlicher Strand entstehen.
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3: Richard Marx ist auch so eine kleine Personalie des Musikgeschäfts, die ich ziemlich spannend finde. Viel gemacht im Hintergrund als Backgroundsänger, als Studiomusiker, hat viel geschrieben, viel getextet, bis er mal seine eigenen Sachen gemacht hat. Und mit dem 2. Album Repeat Offender, da hat er einen Meilenstein hingelegt. Das ist eine LP, die könnte ich heute noch im Dunkeln in die Tischplatte kratzen. Ein Hammerding. Hier ist die 3. Single daraus, Too Late to Say Goodbye.

Die tägliche Dosis ILO ist dafür, darf ja nichts passieren. Man muss ja gucken, dass man das Level einigermaßen hochhält und The Last Train zu landen. Musikwunsch da reingekommen ist vom Tobi aus Hamünden. Er hat geschrieben, also ich habe noch nie bei euch Frantic Romantic von German Stewart gehört. Falls der da ist, könntest du das mal ändern, bevor die Bahn wieder zuschlägt. Ja, also Frantic Romantic ist das zweite Album, was er rausgebracht hat. Bekanntester Song davon, We Don't Have to Take Our Clothes Off. Wir können gerne angezogen bleiben, müssen uns nicht nackig machen. Da hat er ein tolles Album abgeliefert, das zweite. Der größte Knaller war ja eben We Don't Have to Take Our Clothes Off, wobei man bei uns eigentlich eher so ein bisschen Don't Talk Dirty to Me als seinen größten Hit aus dem ersten Album absetzt. Der

Erfolgreicher der Titelsong selbst, Frantic Romantic, ist da so ein bisschen im Hintergrund geblieben zum Album, aber hat auch sein eigenes Ding. Die Hände dran hatte natürlich mal wieder Narada Michael Walton, der wie immer am Schlagzeug saß bzw. mitproduziert hat, und auch am Bass Vollprofi im Einsatz, Randy Jackson. Das Endergebnis ist dann auch so einer dieser Songs, ist eben ja ein typischer Jermaine Stewart mit allem, was dazugehört. 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

Absolut unvergessen, Falco Out of the Dark bei Schwarzwald Radio. Wir müssen gleich noch ein bisschen genauer auf diesen 3. August gucken, denn dieser Tag hat was an sich. Das ist eigentlich im großen, weiten Ding der Musik nicht so häufig passiert. Das ist eine relative Seltenheit, dass gleich 2 gigantische Sommerhits am 3. August veröffentlicht wurden, im Abstand von gerade mal 2 Jahren. Und beide, dieses ganze Thema Sommerhit, also ich sag mal vorsichtig, ziemlich auf den Kopf gedreht haben. Welche beiden das sind, könnt ihr euch mal ein paar warme Gedanken dazu machen, passend zum Sommer. Vielleicht kommt er drauf, falls nicht. Also wir klären es auf jeden Fall. Der hier, das war einer, der gar nicht im Sommer erschienen ist, der kam nach dem Sommer. Hatte allerdings damals im Herbst, als die ihn auf den Markt geworfen hatte, immer noch den perfekten Sommerflair in den Klamotten stecken und sorgte auch für einen unglaublichen Hüftschwung, was damals, naja, vorsichtig formuliert, ein bisschen anständig war. Edie Gourmet und Blame It on the Bossa Nova. Zur Abwechslung mal als Original.

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Princess and Say I'm Your Number One bei Schwarzwald Radio. Na, ich hatte in den Raum geworfen vor ein paar Minuten, dass der 3. August ein ganz besonderer Tag ist, denn da ist aus musiktechnischer Sicht etwas passiert, das gar nicht so häufig vorkommt. Das sind zwei riesengroße Sommerhits veröffentlicht worden und das gerade mal im Abstand von 2 Jahren. Beide haben so richtig, richtig dick abgeräumt. So, der erste, den kennt 100% jeder. Dahinter steckten die beiden Herren aus Sevilla, Rafael Ruiz Perdigonez und Antonio Romero Monge. Beide zusammen haben einen riesen Brüller gelandet mit Macarena. 1996, vor genau 30 Jahren, also heute vor 30 Jahren, wird das Ding veröffentlicht und landet, und das also weltweit ganz, ganz oben in den Charts. Aber kaum vorstellbar ist, was damals tatsächlich in den USA passiert ist. Das hat hier kaum einer mitbekommen. Da schlägt die Macarena auf der 1 in den Charts ein und bleibt da unfassbare 14 Wochen. Bei allem, was die Amerikaner an Musik beigebracht haben, war das ein Phänomen, das sich eigentlich kaum jemand erklären konnte, dass so ein Stück aus dem Ausland rüberkommt, vor allem so ein Song und dann so lange mit da oben bleibt. 2 Jahre später passiert auf Mallorca die Wiederholung der Geschichte. Marie von der Kork steht im Studio, DJ Sammy produziert das Projekt Luna bei Lando. Kommt 98 vor 28 Jahren raus, wird 5 Wochen lang eine deutsche Nummer 1 werden. Und ja, also beide Songs zusammen, die sind so ein bisschen was wie der gesungene Boarding-Aufruf für den Flug mit Lufthansa zum Ballermann 6988, und die Boardingkarte locht sich automatisch. Ich würde sagen, dann machen wir gar nicht lang rum. Beide nacheinander, El Macarena und Bailando, Olé. Und danach was vollkommen anderes.

0: Wer von den drei Mädels auch immer die Idee hatte, gemeinsam eine Platte aufzunehmen, Dolly Parton, Emmylou Harris oder Linda Ronstadt, das war die beste Idee, die die hatten. Ist unglaublich, was die drei zusammengebracht haben als Trio. Super, super stimmig, super klasse das erste Album und Jahre später, ich glaube 25 Jahre später, sind sie nochmal zusammengekommen und haben dann kurz bevor es in die Pandemie ging, den zweiten Teil dazu abgeliefert. Steht dem Ganzen in nichts nach und klingt vor allem nicht, als ob eine solche Zeitspanne dazwischen liegt. Unglaublich super stark. Also da waren die ganz, ganz Großen beisammen gesessen mit einer wirklich grandiosen Aura und haben ein echt starkes Musikstück abgeliefert. Echter Hörtipp, Trio. Dolly Parton, Linda Ronstadt und Emmylou Harris. Beide LPs, das sollte man mal gehört haben. Das ist unglaublich große Musik.
1: Moin, lieber Charlie, hier ist der Olaf aus Achim. Und ich hätte für diese schwergängigen Montage eine kleine Abhilfe mit dem Lied I Don't Like Mondays von The Boomtown Rats.
0: Na, also er weiß ja nicht, wie leichtgängig das mit dem Song wird, wenn man die Hintergrundgeschichte kennt. Es war ein Montag, der 29. Januar 1979. Da hat die 16-jährige Brenda Ann Spencer aus dem Fenster ihres Zimmers mit der halbautomatischen Langwaffe auf die gegenüberliegende Grover Cleveland Elementary School in San Diego geschossen. Der Schulleiter und der Hausmeister haben es nicht überlebt. Mehrere Schüler, auch einige Lehrer wurden dabei verletzt. Alles in allem eine richtig böse Geschichte. Bob Geldof sitzt zu dem Zeitpunkt bei einem Radiointerview in einer Presse. Redaktion. Neben dem Radiomoderator steht der Telex-Ticker, der zu dem Zeitpunkt 79 eben das ausspuckt, dass es da zu diesem Attentat bzw. zu diesem Amoklauf gekommen wäre. Ein Redakteur des Senders ruft dort an, schafft es tatsächlich, diese Frau ans Telefon zu kriegen. Und die ganze Antwort, die diese 16-Jährige dazu zu sagen hatte, war, es ist halt Montag, da ist nichts los. So kommt wenigstens ein bisschen Schmiss in die Geschichte und ich mag eben keine Montage. Bumm. Das hat Bob Geldof zu dieser

komplett konträren Nummer inspiriert. Das Ganze hört sich ja an, als ob es der Schulchor singen würde. Was allerdings tatsächlich dahinter steckt, ist dieses Kind. Nee. Au, au, au. Traurige, böse Geschichte. Leider war I Don't Like Mondays, Bob Geldof und die Boomtown Rats.

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5: Es wird heute Nacht alles andere als langweilig. Erstens war es relativ warm, mit Höchstwerten in der Nacht von 14 Grad bis zu 24 Grad. Die 24 bleiben fürs Ruhrgebiet heute Nacht stehen. Die 14 Grad gibt es in Vorpommern. Also Rostock ist auch relativ gut dabei heute Nacht. Das ist noch mit das Kühlste, was anzubieten wäre. Der Tag morgen bringt dann wieder richtig Temperaturen. 24 Grad auf Rügen, 38 in Mainfranken. Dazwischen liegt aber dann halt auch noch die Tatsache, dass jede Menge Gewitter angekündigt sind für heute Nacht. Die werden mal heftiger, mal ein bisschen leichter werden. Also bitte äußerste Vorsicht, damit da ja nichts ins Rutschen kommt. Das ist wirklich kein Vergnügen mehr. Aktuell hätten wir anzubieten, guck grad mal, was da so reingekommen ist. Bad Kissingen in Bayern, 34 Grad aus dem Urlaub hat uns das die Silke geschickt. Dann hätten wir in MacPom in Lübsdorf momentan 27 sonnige Grad bei der Simone. Es regnet in Chicoutimi, das ist allerdings doch irgendwie Ausland bei der Renate. Und bei 22 Grad, boah, würde ich sofort nehmen, jetzt mal so zwischendurch, wäre kein Thema. Ne? Hamburg, 28 Grad, eine leichte Bewölkung hat Frank uns übermittelt. Dann haben wir in Bayreuth 34 Grad, scheint die Sonne bei Michael. In Roßlau in Sachsen-Anhalt 37 Grad, Sonne bei der Bianca. Was ist noch dabei? Königssee, Thüringen 29 Grad, leicht bewölkt. Beim Dietmar, tja, und in Langen in Hessen momentan 36 sonnige Grad, Potsdam 27, es ist wechselnd bewölkt. Bei der Heike. So, was machen wir jetzt? Nachrichten.
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6: Ich bin Oliver Urbanke. Dem Rhein fehlt Wasser und zwar jede Menge. Am Wochenende sind historische Tiefstände gemessen worden. Viele Frachtschiffe können deshalb zurzeit kaum Ladung mitnehmen. Darum lädt Bundesverkehrsminister Bilger jetzt für Donnerstag zu einer Fachkonferenz in Bonn ein. Der Rhein ist extrem wichtig für den Warentransport in Europa. Jährlich werden hier Millionen Tonnen von Kohle, Getreide, Flüssiggas und vielem mehr befördert. Nach dem krachend gescheiterten Investorendeal droht die Europäische Fußballunion UEFA FIFA-Boss Infantino mit rechtlichen Schritten. Medienberichten zufolge hat die UEFA den Weltverbandspräsidenten aufgefordert, sämtliches Material im Zusammenhang mit dem Vorhaben nicht zu vernichten. Entsprechende Schreiben gingen unter anderem auch an Joshua Kushner, den Bruder von Trumps Schwiegersohn Jared Kushner. Er hätte eine Schlüsselrolle bei dem Projekt einnehmen.

sollen. Wegen des Angriffs der USA auf den Iran ist Tanken im Juli wieder deutlich teurer geworden. Laut ADAC war vor allem Diesel der Preistreiber an den Zapfsäulen. Ausgewertet wurde die Preisentwicklung vom 5. bis zum 31. Juli. Ergebnis: Es ging um fast 30 Cent je Liter hoch. Mehr als 2,20 Euro kostet

0: entspannt und auch in Frankreich bleibt sie stabil, obwohl einige neue Feuer dazugekommen sind. Sorge auf Bauernhöfen in Baden-Württemberg. Bei Rindern wurde ein unbekanntes Virus festgestellt. Es stammt aus einer Virengruppe, die vor allem in Afrika, Asien und Australien vorkommt. Forschende beobachten, ob das Virus Missbildungen bei Jungtieren verursacht. Aufgetreten ist es auch in der Schweiz und in Frankreich. Ersten Kenntnissen nach besteht für den Menschen dabei kein relevantes Infektionsrisiko.
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4: Ja, dann würde ich sagen, schöner Montagabend mit den Blues Brothers. Auf geht's.

liebes Schwarzwald-Team, hier ist Dietrich aus Wernigerode im Harz. Ja, heute ist Montag. Nun gut, das interessiert mich nicht weiter, ob Montag oder Freitag oder Sonntag ist. Ich bin Rentner, aber ich hätte gern Monday Monday von den Mamas und Papas gehört.

0: F.R. David and Words bei Schwarzwald Radio, das ist auch so eine Geschichte. Da hat der Zufall die Hand mit dem Spiel gehabt, wer weiß, was sonst aus der Platte geworden wäre. Der ist eigentlich Gitarrist gewesen und ziemlich rockig und wild unterwegs gewesen, sollte diesen Song aufnehmen, hat aber in der Hitze des Gefechts, als er morgens aus dem Haus gerannt ist und auf die Bahn, um die Studioaufnahme zu machen, seine Gitarre zu Hause vergessen und im Studio auch keine mehr gefunden. Und sonst wäre das wahrscheinlich in eine vollkommen andere Richtung gelaufen. Ganz ehrlich, so diese bisschen Zurückhaltung hat diesem, ja, doch One-Hit-Wonder dann ganz gut getan. Auf die Art und Weise ist da eine schöne Platte raus geworden. Wer weiß, wie das sonst geklungen hätte. So diese, ja, das hätte auch richtig reingehauen, ne?
1: Hier ist Thomas aus Cuxhaven. Ich habe mal wieder einen kleinen Musikwunsch.

0: Und diesmal geht es um Prince mit seinem Lied Gold. Wird nicht so oft gespielt, vielleicht passt es ja in deine Sendung. Und liebe Grüße von der Küste, bye bye.
1: Das war die Zeit, als Prince sich noch als Symbol gesehen hat, als das Love-Symbol. Einige haben Symbol im Sinn von Bartisch-Symbol. Na gut, lassen wir das. Hier ist Gold. Definitiv läuft nicht so oft, hast du vollkommen recht. Und dann wäre es auch langsamer Zeit für die Maxi zum Feierabend.

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1: Ganze 6 Minuten ist die Maxi zum Feierabend. Heute lang hat's aber auf jeden Fall in sich. Sister Sledge, 1979, damals noch zu viert, mit He's the Greatest Dancer. Dass das Ding wirklich einen unglaublichen Schmackes bekommen hat, liegt einerseits an Bernard Edwards und an der anderen Seite natürlich an Nile Rodgers. Also was der da reingehauen hat in dieses Album an Energie, an Power, und den Mädels mitgegeben hat, das muss schon seinesgleichen suchen. Und das Potenzial hat ja auch lange gehalten. 79 ein Riesenclub-Hit zusammen mit We Are Family und Lost in Music. Wurde das Ding 97 dann von Will Smith entdeckt und daraus mehr oder weniger Getting Jiggy With It. So, genug drüber geredet. Musik ist da, um sie zu hören. Hier sind Sister Sledge und He's the Greatest Dancer in der langen Version.

0: Der Montagabend bei Schwarzwaldradio, ja, was Montag angeht, der bringt ja erfahrungsgemäß für die neue Woche wieder einige Dinge mit sich, die man vielleicht mal gehört haben sollte. Schon vielleicht doch die ein oder andere nette Überraschung oder Idee drin, an der man sich im Laufe der Woche orientieren kann. Wie immer mit dem nötigen Augenzwinkern und das ist nicht alles, was hier zwinkert, von unserem Kollegen Andi Huberts, der Wochenausblick bei Schwarzwaldradio.
1: Ab heute heißt es wieder:
2: Guten Morgen, Freunde des Bußgeldkatalogs. Es wird geblitzt.
1: Und zwar viel und oft und eigentlich überall. Es ist nämlich Speed Week. Die ganze Woche wird fotografiert und kontrolliert.
3: Achtung, Achtung, hier spricht die Polizei.
1: Und ich wünsche mir im Gegensatz zu den Kandidaten bei Germany's Next Topmodel eigentlich nur das hier.
4: Ich habe heute leider kein Foto für dich.
1: Unser aller Lieblings-Hörspielhexe Bibi Blocksberg, Tochter von Barbara und Bernhard, bürgerlicher Name Brigitte Blocksberg, wird morgen 46.
5: Leck mich fett, ey.
1: Denn am 4. August 1980 erschien mit Hexen gibt es doch die erste von mittlerweile 164 Folgen.
6: Fitzi Bibili nochmal.
1: Anti-Aging-Produkte braucht sie selbstverständlich nicht. Als emanzipierte Zauberkundige mittleren Alters erledigt sie das wahrscheinlich so. Ene mene Schönheitsdoc, auf Falten hab ich keinen Bock.
7: Hex, Hex!
1: Also der Samstag, der ist mal total für die Katz.
8: Warum?
1: Da ist nämlich internationaler Katzentag. Also der Tag, der keinen Hund hinter dem Ofen vorlockt. Passend dazu ein kleiner Funfact. Wusstet ihr, dass eine Katze, wenn sie sich erschreckt, bis zu einem Meter hoch springen kann? Außer sie steht unter einem Glastisch. Dann sind es nur so ungefähr 40 Zentimeter. Aber jetzt kommt erstmal gut und ungeblitzt durch die nächsten Tage. Nicht, dass es am Ende noch heißt:
9: Ich habe eine Scheißwoche gehabt.
1: Haut rein, euer Andi.

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11: Das wird mal wieder eine richtig warme Nacht werden. 14 Grad in Vorpommern, 24 Grad in den Innenstädten vom Ruhrgebiet. Also kalt ist was anderes. Ne? Ziemliche Temperaturen und ziemlich dunstig heute Nacht. Die 24 Grad vom Ruhrgebiet heute Nacht gibt es morgen tagsüber übrigens auf der Insel Rügen. Bis zu 38 Grad wären morgen in Mainfranken drin. Das wird also somit der wärmste Bereich Deutschlands werden morgen. Da knallt es richtig. Apropos knallt. Vorsicht auch, in der Nacht könnte mit einigen Gewittern zu rechnen sein und auch mit Wind. Und am Dienstagnacht wird es dann richtig windig und stürmisch. Das mal nur so voraus, was das Orakel von Meteosat bisher ausposaunt hat. Gehört aber im Sommer eben auch da wohl leider mit dazu. Apropos Sommer. Sommer oder Sommerhits ist nix und davon gibt es jetzt jede Menge. Weltweit in der Uwe Carsten Show hier bei Schwarzwaldradio.
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12: Ich bin Moritz Einzel. Die Debatte über die Rente mit 63 geht weiter. Nach den ostdeutschen Ministerpräsidenten hat sich jetzt auch die saarländische Ministerpräsidentin Rehlinger von der SPD gegen die Abschaffung positioniert. Sie lehne den aktuellen Vorschlag ab, weil er dem Respekt vor der Lebensleistung von Menschen widerspreche, sagte Rehlinger den Funke-Zeitungen. Ihr CDU-Amtskollege Günther aus Schleswig-Holstein verteidigte dagegen den Vorschlag der Rentenkommission, die abschlagsfreie Frührente abzuschaffen. In Griechenland versucht die Feuerwehr weiterhin, die schweren Waldbrände einzudämmen. Westlich der griechischen Hauptstadt Athen sind bereits mehr als 10.000 Hektar Wald zerstört. Beim Absturz eines Löschflugzeugs starben zwei Menschen. In Spanien hat sich die Lage dagegen deutlich entspannt. Und auch in Frankreich bleibt die Situation trotz einiger neuer Feuer stabil. Der frühere Regierungssprecher Uwe Carsten Haie ist tot. Der Journalist, Autor und Gründer des Vereins Gesicht zeigen starb bereits am vergangenen Donnerstag im Alter von 85 Jahren. Das hat die Geschäftsführerin des Vereins mitgeteilt. Haie hatte unter Bundeskanzler Gerhard Schröder von 1998 bis 2002 das Presse- und Informationsamt der Bundesregierung geleitet. Der Verein Gesicht zeigen richtet sich gegen Antisemitismus und Rechts.

Rechtsextremismus in Deutschland. Ausreißerinnen-Coup bei der Tour de France der Frauen. Die norwegische Radsportlerin Sigrid Hogseth hat eine lange Solofahrt auf der dritten Etappe von Genf nach Poligny mit dem Sieg gekrönt. Sie setzte sich vor ihrer Verfolgerin Lotte Kopecky aus Belgien durch und übernahm damit auch das gelbe Trikot.

De Bahia kommt aus Brasilien, lebt seit vielen Jahren in Paris und hat sich den alten Hit Another Star vorgeknöpft von Stevie Wonder im Original und daraus eben einen 1A Bossa Nova gemacht, Outro Luga. Und jetzt zweimal Afrika, Pata Pata natürlich, Miriam Makeba wurde Mama Afrika genannt, ist in Pretoria aufgewachsen, hat immer gegen Apartheid gekämpft. Pata Pata gehört zum Afrika-Urlaub wie Safari und Durchfall, ja. Und Black Blood, Aye Amuana, das ist Swahili. Die Worte sind komplett bedeutungslos. Ein Musiker aus dem belgischen Kongo hat den Song mit einem Musiker aus Zaire geschrieben, wurde dann in Belgien professionell abgemischt und es wurde zum Sommerhit 1975. Die Coverversion in den 80ern war der erste Hit für Bananarama damals. Das hier ist das Original.

Michel Delpech zum Beispiel hatte 1971 im Sommer den Hit Pour un Flirt. Und den haben Urlauber von der Côte d'Azur nach Deutschland mitgebracht, bis keiner mehr diesen Refrain aus dem Kopf gebracht hat. Hier ist Michel Delpech.

Der gepunktete Bikini seiner zweijährigen Tochter inspirierte den Texter zu diesem Song. Itsy Bitsy Teeny Weeny Honolulu Strandbikini. Brian Hyland hatte damit seinen Mega-Sommerhit. Und bei all den boomenden lateinamerikanischen Tänzen wird die Rumba oft vergessen. Ganz alte Tanzschule. Pere war ein Sänger aus Spanien. Sein Vater war reisender Textilhändler, stand auf Wochenmärkten, hat Klamotten verkauft. Sein kleiner Sohn hat Gitarre gespielt und gesungen, damit die Leute stehen bleiben. Und bei ihm war die Gitarre auch gleichzeitig Percussion-Instrument. 1971 hatte Pere dann seinen großen Sommerhit Borriquito. Erst in Spanien, dann in Deutschland auf Platz 1.

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Noch vor dem großen Spanien-Boom sind die Deutschen jahrzehntelang in den 60ern, 70ern in ihr Lieblingsurlaubsland gefahren. Die Adria, Italien, Gardasee, Lago Maggiore und die ganz Wilden fuhren mit dem Käfer bis Sizilien runter. 1982 gab es auch musikalisch einen Riesenboom. Also noch vor den Italo-Disco-Zeiten gab es Made-in-Italy-Sampler und Made-in-Italy-Musik. Albano und Romina Power, Claudia Mori, Alice, Toto Cutugno, Ricky e Poveri. Das meiste davon war wirklich in diesem einen Jahr 1982 an Strand, Club und in den Charts. Hier sind Ricky e Poveri und Made-in-Italy.

Julio Iglesias hatte eigentlich nur Fußball im Kopf, war Jugendtorwart bei Real Madrid und nach einem Verkehrsunfall hat sich das Thema Sport erledigt, also außer Matratzensport. Da hat er immer in der ersten Liga gespielt, ist aber auch ein sehr eitler Zeitgenosse. Er hat zum Beispiel in Los Angeles mal Wasser aus Miami einfliegen lassen, weil das Wasser in L.A. für seine Haare zu kalkhaltig sei. Aber er steht auch im Guinness-Buch für 250 Millionen verkaufte Platten weltweit. Das hier war in Deutschland der erste Hit für Julio Iglesias, 1972 von allen Spanienurlaubern importiert.

zwei Superhits aus Kuba in unserer Urlaubsshow. Celia Cruz war in Kuba die Queen of Salsa, der größte Star des Landes, hat nach der kubanischen Revolution in den 60ern ihre Heimat verlassen und durfte nicht einmal zur Beerdigung ihrer Mutter zurück nach Kuba, hat Fidel Castro persönlich verboten. La Vida Unes Carnaval ist der Salsa-Hit Nummer 1 weltweit. Und wer schon mal auf Kuba war, der hat sofort die alten Autos vor Augen und den Sound vom Buena Vista Social Club im Ohr. Ry Cooder, Gitarrist aus den USA, der hat eine Handvoll steinalte kubanische Musiker, Straßenmusiker zusammengetrommelt und mit denen traditionelle alte Musik eingespielt. Eines der erfolgreichsten Alben weltweit und das war damals eigentlich nur zweite Wahl. Ursprünglich wollte er dieses Projekt in Afrika machen, kam aber nie zustande. Zweimal Kuba bei Schwarzwaldradio. Ja.

Lambada-Fieber. Ein paar Tanz aus Brasilien war natürlich auch deswegen schon ein Hingucker, weil man das in so einem leichten Mini-Rock tanzen musste mit String-Tanga drunter. Und es war natürlich ein Riesenboom. Jede Tanzschule musste das anbieten. Gab es die witzige Geschichte, bei der Betriebsfeier einer Spedition tanzte eine Mitarbeiterin den Lambada. Und ihr Chef beschuldigte sie daraufhin der Prostitution, hat sie gekündigt. 1990 entschied dann das Arbeitsgericht in Bocholt, dass der Tanz nicht unsittlich sei und die Kündigung unzulässig ist.

Sommerhits weltweit irgendwann mal im Urlaubskoffer mitgebracht, auch nach Deutschland. Und jetzt geht es nach Südamerika. Mash Canada, das sagt der Portugiese, wenn er meint, ach komm, lass stecken, was soll's. Und eigentlich geht's hier nur ums Samba-Tanzen in dem Lied. In den 60ern in Brasilien entstanden. 1966 wurde das zum großen Hit von Sergio Mendes.

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5: Ich bin Moritz Einzel. Immer weniger Wasser in Europas größter Wasserstraße. Das Rekordniedrigwasser des Rheins hat in Nordrhein-Westfalen seinen tiefsten Stand wahrscheinlich noch gar nicht erreicht. Das zuständige Wasserstraßen- und Schifffahrtsamt prognostiziert für Donnerstag und Freitag noch drastischere Tiefstände für Köln, Düsseldorf und Duisburg. In Rumänien könnte das Niedrigwasser eine Energiekrise auslösen. Um genug Kühlwasser für ein Atomkraftwerk zu haben, sprengte die Armee einen Felsen in der Donau. TikTok, Instagram oder Snapchat gehören für viele Kinder längst zum Alltag, oft auch dann, wenn eigentlich Hausaufgaben oder Schlaf dran wären. Eine neue Studie der Universität in Mailand zeigt jetzt, zu viel Zeit in sozialen Medien kann sich tatsächlich auch auf die Schulnoten auswirken. Claudia Wächter berichtet.
6: Zu viel Scrollen macht dumm, hören Jugendliche vermutlich häufiger. Und nun sagen auch die Forschenden, wer schon früh, also etwa mit 12, ein Social-Media-Konto hat, ist in der Schule schlechter und bleibt sogar häufiger sitzen. Im Vergleich zu denjenigen, die erst mit 14 oder 15 loslegen. Allerdings, es gibt eine Ausnahme. Im Fach Englisch, da sind alle gleich gut, ganz unabhängig vom eigenen Account auf TikTok und Co.
5: Ein neues Virus ist nach Europa eingeschleppt worden und breitet sich nun bei Rindern in Süddeutschland aus. Betroffene Tiere haben Fieber und Durchfall, Milchkühe geben weniger Milch. Offenbar handelt es sich um ein neues Virus aus einer Gruppe, die vor allem in Afrika, Asien und Australien vorkommt. Hoffnung auf neue Gespräche zwischen den USA und dem Iran zur Beilegung des Krieges haben dem DAX ein Rekordhoch beschert. Der Leitindex überwand erstmals die Marke von 26.000 Punkten. Zum Handelsschluss stand ein Plus von 1,45% zu Buche. Der DAX wurde dabei auch von Kursgewinnen der Schwergewichte SAP und Deutsche Telekom gestützt.
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6: Ich bin Moritz Einzel. Das Niedrigwasser am Rhein macht der Schifffahrt zu schaffen und es hat seinen tiefsten Stand noch gar nicht erreicht, schätzen Experten. Laut Prognose des Wasserstraßen- und Schifffahrtsamtes Rhein werden am Donnerstag und Freitag noch drastischere Pegelstände für Köln, Düsseldorf und Duisburg erwartet. Für Donnerstag lädt Verkehrsminister Bilger zu einer Fachkonferenz zum Thema Niedrigwasser ein. Den vierten Tag in Folge kämpft die griechische Feuerwehr gegen mehrere große Wald- und Buschbrände westlich der griechischen Hauptstadt Athen. Und auch im Nordwesten der USA haben Feuer immense Schäden angerichtet. Dort wüten drei gewaltige Brände rund um die Stadt Spokane. Die Behörden sprechen von der schlimmsten Naturkatastrophe in der Geschichte der Region. Nach dem gescheiterten WM-Investorendeal wächst der Druck auf FIFA-Präsident Infantino. Die Fußballverbände aus Wales, Schweden und Serbien haben ihm die Unterstützung für seine Wiederwahl entzogen. Auch die englische FA bereitet ein entsprechendes Schreiben vor, berichtet Sky News. Mehr von Oliver Obanke.
7: Im März will sich Infantino wieder wählen lassen, doch jetzt drohen ihm die Fälle davon zu schwimmen. Auch die UEFA will nicht einfach zur Tagesordnung übergehen. Laut Medienberichten droht die Europäische Fußballunion Infantino mit rechtlichen Schritten. In einem Schreiben wurde der FIFA-Chef aufgefordert, sämtliches Material im Zusammenhang mit dem Investorenvorhaben nicht zu vernichten. Infantino wollte WM-Anteile an private Geldgeber verkaufen.
6: Ein polnischer Freiwasserschwimmer ist von Schweden bis nach Polen durch die Ostsee geschwommen. Für die 160 Kilometer lange Strecke brauchte er 55 Stunden. Der 31-Jährige startete am Freitag in Schweden und ging am Sonntagabend völlig erschöpft in Polen an Land. Während der mehr als 2 Tage und 2 Nächte berührte der Extremsportler das Begleitboot nicht, ging nirgends an Land und ruhte sich auch nicht aus.
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2: Ich bin Hendrik Daum. Der Widerstand gegen das geplante Ende der Rente mit 63 wächst. Die ostdeutschen Ministerpräsidenten, die gegen die Abschaffung sind, bekommen jetzt Unterstützung aus dem Saarland. Es gehe um den Respekt vor der Lebensleistung der Menschen, sagte Regierungschefin Rehlinger von der SPD den Funke-Zeitungen. Ihr CDU-Amtskollege Günther aus Schleswig-Holstein hält im ZDF dagegen.
3: Ich halte es für keine gute Idee, das Rentenpaket jetzt aufzuschnüren. Das ist eine wichtige und überfällige Reform. Wir haben dieses Thema viel zu lange vor uns hergeschoben.
2: Günther gab zu, dass das Rentenpaket mit Einschnitten verbunden sei. Das Rentensystem aber funktioniere so wie jetzt dauerhaft nicht mehr. Immer weniger Wasser. In Europas größter Wasserstraße, das Rekordniedrigwasser des Rheins, hat in Nordrhein-Westfalen seinen tiefsten Stand wahrscheinlich noch gar nicht erreicht. Das zuständige Wasserstraßen- und Schifffahrtsamt prognostiziert für Donnerstag und Freitag noch drastischere Tiefstände für Köln, Düsseldorf und Duisburg. Und in Rumänien könnte das Niedrigwasser eine Energiekrise auslösen. Um genug Kühlwasser für ein Atomkraftwerk zu haben, sprengte die Armee einen Felsen in der Donau. Wegen des USA-Iran-Konflikts ist Tanken im Juli wieder deutlich teurer geworden. Laut ADAC war vor allem Diesel der Preistreiber an den Zapfsäulen. Ausgewertet wurde die Preisentwicklung vom 5. bis zum 31. Juli. Ergebnis? Es ging um fast 30 Cent je Liter hoch. Mehr als 2,20 Euro kostet der Treibstoff aktuell. Schülerinnen und Schüler mit Social-Media-Accounts sind wohl schlechter in der Schule. Zu diesem Schluss kommt eine Studie aus Italien, für die mehr als 5000 Jugendliche befragt wurden. Diejenigen, die bereits in der 6., 7. oder 8. Klasse ein Social-Media-Konto hatten, schnitten in den Tests im Schnitt schlechter ab als diejenigen, die mindestens bis zur 9. Klasse mit einem Konto gewartet hatten.
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1: 3. August 1987. Michael Jackson steigt mit I Just Can't Stop Loving You in die Charts ein. Der Song soll ein Duett werden. Deshalb fragt Michael erstmal bei Barbara Streisand und Whitney Houston an, aber beide sagen nein. Und dann kommt sein Produzent auf die Idee, die Background-Sängerin ins Spiel zu bringen, die vorher noch bei Man in the Mirror mitgearbeitet hat. Ihr Name ist Syda Garrett. Sie erinnert sich noch ganz genau, erzählt sie, wie überrascht sie über diese Anfrage damals ist. Jacksons Produzent Quincy Jones ruft sie nämlich nach einer Aufnahme für Man in the Mirror wieder an und sagt ihr, sie soll doch bitte nochmal im Studio vorbeikommen. Als sie da aber ankommt, sind im Studio nur Quincy und Michael. Und es geht plötzlich nicht mehr um Man in the Mirror, sondern es geht um den Song, den Quincy ihr vor einiger Zeit mal auf Kassette mitgegeben hat zum Auswendiglernen. Und als sie im Tonstudio zwei Mikrofone stehen sieht, da versteht sie, sie soll Michael Jacksons Duettpartnerin werden. I Just Can't Stop Loving You. Ein wunderschönes Duett ist es geworden von Michael Jackson und Syda Garrett.

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3: Ich bin Hendrik Daum. Immer weniger Wasser. In Europas größter Wasserstraße, das Rekordniedrigwasser des Rheins, hat in Nordrhein-Westfalen seinen tiefsten Stand wahrscheinlich noch gar nicht erreicht. Das zuständige Wasserstraßen- und Schifffahrtsamt prognostiziert für Donnerstag und Freitag noch drastischere Tiefstände für Köln, Düsseldorf und Duisburg. Und in Rumänien könnte das Niedrigwasser eine Energiekrise auslösen. Um genug Kühlwasser für ein Atomkraftwerk zu haben, sprengte die Armee einen Felsen in der Donau. Der Widerstand gegen das geplante Ende der Rente mit 63 wächst. Die ostdeutschen Ministerpräsidenten, die gegen die Abschaffung sind, bekommen jetzt Unterstützung aus dem Saarland. Es gehe um den Respekt vor der Lebensleistung der Menschen, sagte Regierungschefin Rehlinger von der SPD den Funke-Zeitungen. Ihr CDU-Amtskollege Günther aus Schleswig-Holstein hält im ZDF dagegen.
4: Ich halte es für keine gute Idee, das Rentenpaket jetzt aufzuschnüren. Das ist eine wichtige und überfällige Reform. Wir haben dieses Thema viel zu lange vor uns hergeschoben.
3: Günther gab zu, dass das Rentenpaket mit Einschnitten verbunden sei. Das Rentensystem aber funktioniere so wie jetzt dauerhaft nicht mehr. Rekord beim DAX, deutlicher Rückgang beim Ölpreis. An den Finanzmärkten sorgt die Hoffnung auf Entspannung im Nahen Osten für Auftrieb. Hintergrund ist die Ankündigung von US-Präsident Trump, neue Gespräche mit dem Iran führen zu wollen. Aus Washington, Tina Eck.
5: Seit Monaten manipuliert Trump Märkte und Ölpreise mit Ankündigungen einer baldigen Einigung mit dem Iran, bis die dann im Nichts verpuffen. Auch die jüngste angeblich imminente Gesprächsrunde über die Straße von Hormuz wurde vom Iran nicht bestätigt. Und der Ölpreis allerdings ging prompt wieder runter, vor allem auch nachdem Trump die geplanten Großangriffe mit Hinblick auf diese angeblichen Gespräche abgesagt hatte.
3: Ein neues Virus ist nach Europa eingeschleppt worden und breitet sich jetzt bei Rindern in Süddeutschland aus. Betroffene Tiere haben Fieber und Durchfall, Milchkühe geben weniger Milch. Offenbar handelt es sich um ein neues Virus aus einer Gruppe, die vor allem in Afrika, Asien und Australien vorkommt.

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10: Ich bin Hendrik Daum. Der neue Unionsfraktionschef Thorsten Frey hält es für falsch, schon jetzt festzulegen, dass der nächste Bundespräsident zwingend eine Frau sein muss. Er sagt, eine Frau

0: Bau im Amt sei zwar wünschenswert, aber nicht unumstößlich. Entscheidend sei eine überzeugende Persönlichkeit, die die Gesellschaft zusammenhalte. Frei will die Entscheidung erst im Herbst nach den Landtagswahlen treffen, wenn klar ist, wie die Bundesversammlung zusammengesetzt ist. Der Widerstand gegen das geplante Ende der Rente mit 63 wächst. Die ostdeutschen Ministerpräsidenten, die gegen die Abschaffung sind, bekommen jetzt Unterstützung aus dem Saarland. Es gehe um den Respekt vor der Lebensleistung der Menschen, sagte Regierungschefin Rehlinger von der SPD den Funke-Zeitungen. Ihr CDU-Amtskollege Günther aus Schleswig-Holstein hält im ZDF dagegen.
1: Ich halte es für keine gute Idee, das Rentenpaket jetzt aufzuschnüren. Das ist eine wichtige und überfällige Reform. Wir haben dieses Thema viel zu lange vor uns hergeschoben.
0: Günther gab zu, dass das Rentenpaket mit Einschnitten verbunden sei. Das Rentensystem aber funktioniere so wie jetzt dauerhaft nicht mehr. Wegen des USA-Iran-Konflikts ist Tanken im Juli wieder deutlich teurer geworden. Laut ADAC war vor allem Diesel der Preistreiber an den Zapfsäulen. Ausgewertet wurde die Preisentwicklung vom 5. bis zum 31. Juli. Ergebnis? Es ging um fast 30 Cent je Liter hoch. Mehr als 2,20 Euro kostet der Treibstoff aktuell.
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1: Ich bin Hendrik Daum. TikTok, Instagram oder Snapchat gehören für viele Kinder ja längst zum Alltag. Oft auch dann, wenn eigentlich Hausaufgaben oder Schlaf dran wären. Eine neue Studie der Universität in Mailand zeigt jetzt, zu viel Zeit in sozialen Medien kann sich tatsächlich negativ auch auf die Schulnoten auswirken. Claudia Wächter mit den Einzelheiten.
2: Zu viel Scrollen macht dumm, hören Jugendliche vermutlich häufiger. Und nun sagen auch die Forschenden, wer schon früh, also etwa mit 12, ein Social-Media-Konto hat, ist in der Schule schlechter und bleibt sogar häufiger sitzen im Vergleich zu denjenigen, die erst mit 14 oder 15 loslegen. Allerdings, es gibt eine Ausnahme im Fach Englisch. Da sind alle gleich gut, ganz unabhängig vom eigenen Account auf TikTok und Co.
1: Der neue Unionsfraktionschef Thorsten Frei hält es für falsch, schon jetzt festzulegen, dass der nächste Bundespräsident zwingend eine Frau sein muss. Er sagt, eine Frau im Amt sei zwar wünschenswert, aber nicht unumstößlich. Entscheidend sei eine überzeugende Persönlichkeit, die die Gesellschaft zusammenhalte. Frei will die Entscheidung erst im Herbst nach den Landtagswahlen treffen, wenn klar ist, wie die Bundesversammlung zusammengesetzt ist. FIFA-Boss Infantino muss wohl um sein Amt fürchten. Nach den gescheiterten Investorenplänen sprach DFB-Sportdirektor Rettich von einem irreparablen Vertrauensverlust. Man sehe, dass Herr Infantino sich mittlerweile mit Menschen umgeben habe, die von außerhalb des Fußballs kommen, sagte er. Als erste nationale Fußballverbände haben England und Wales ihre Unterstützung für eine Wiederwahl Infantinos zurückgezogen.
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1: Hallo aus Deutschlands schönster Genießerecke und größtem Mittelgebirge, dem Schwarzwald. Mein Name? Zara Roth. Ich lebe da, wo andere Urlaub machen und nehme euch mit auf meine Touren. Visit Black Forest. Der Podcast für alle Schwarzwald-Fans, alle Entdecker, Feinschmecker, Touris und Outdoor-People. Ich zeige euch Schinken- und Bollenhüte. Das ist nur die Spitze des Sahnehäubchens auf der Schwarzwälder Kirschtorte. In dieser Folge geht's in den mittleren Schwarzwald. Bereits seit 2014 ist Bad Dürrheim als nachhaltiges Reiseziel zertifiziert. Hier ist sogar das Mineralwasser Bio. Früher wurde hier Salz angebaut, die Sohle ist weltbekannt und die Therme Solemar ausgezeichnet und stets gut besucht. Neben Bad Dürrheim findet sich eine besondere, sagenhafte geschützte Moorlandschaft, das Schwenninger Moos. Na dann, auf die Plätze, fertig, Moos, es geht los. Erster Halt, das Umweltzentrum Schwarzwald-Bar-Neckar. Hier bin ich mit zwei leidenschaftlichen Naturschützern verabredet. Angie Diane Manton und Thomas Kring geben mir eine Führung durchs Schwenninger Moos, ein Naturschutzgebiet von urzeitlicher Schönheit. Und der Neckar hat hier seinen wilden Ursprung.
2: Also wir sind im Hochmoor, oder es war mal ein Hochmoor.
3: Es war mal ein Hochmoor, das ist das Traurige.
2: Dann wurde ganz viel Torf abgebaut und jetzt versuchen man das seit über 75 Jahren, den Originalzustand wiederherzustellen.
3: Soweit die Theorie. Originalzustand wird natürlich so schnell bei einem Moor, was wirklich sehr, sehr langsam wächst, nicht so schnell zu erreichen sein. Aber der See ist unter anderem eine Folge von diesen Renaturierungsmaßnahmen. Das heißt, der Hauptentwässerungsgraben wurde versperrt mit einer Sperre. Moor muss nass. Das heißt, damit Torf entsteht, brauche ich Wasser. Abschluss von der Luft, dass die Torfmoose zum Beispiel nicht zersetzt werden und sich Torf bilden kann. Und wie gesagt, der See ist entstanden durch die Sperre, damit der Wasserstand gehalten wird und damit ich auf einem Niveau das Wasser eingestaut habe, um halt die Torfbildung anzuregen.
2: Torf hat man früher gebraucht als Brennstoff und dann irgendwann nicht mehr.
3: Genau, es sind zwei Sachen. Das eine ist ganz klassisch zum Heizen, Kochen gewesen. Vor 250, 300 Jahren, wo das angefangen hat, ich glaube 1750 so um den Dreh rum, hat man ja angefangen, im großen Maßstab Torf abzubauen, private Haushalte und dann auch, um die Sohle, die gefunden wurde, aufzukochen und das Wasser zu entziehen über die Hitze, damit ich Salz gewinne. Die Salzgewinnung war in Bad Dürrheim, aber auch hier in Schwenningen ein relativ großes Geschäft, bis die großen Salzvorkommen entdeckt wurden, zum Beispiel im Salzkammergut oder so.
1: Also, ohne Torf kein Salz. 200 Jahre lang wurde Salz aus dem Boden geholt. Torf wird seit den 50er Jahren nicht mehr abgebaut. Der Salzabbau wurde 1972 beendet. Kuckuck, ich bin's, nur ganz kurz. Ja, 72 war es vorbei mit dem Salzabbau, aber davor wurde ordentlich weißes Gold gescheffelt. Dass Bad Dürrheim zu einer der bedeutendsten Kurstädte wurde, hat vor allem mit dem Salz zu tun, das man hier 1822 fand. Das wurde dann exportiert in die Schweiz und nach Bayern. Dass Salz auch als Sohle der Gesundheit Wunder tut, das merkte man auch schnell. Schon 1851 wurde die erste Sohle-Badeanstalt eingerichtet. 1987 wurde dann das Solemar eröffnet und seitdem immer erweitert. Therme, Schwarzwaldsauna, Todesmeer, Salzgrotte, Fitnesstempel. Ja, da gehen wir später nochmal wellnessen, gell? Aber erstmal geht's weiter durchs Moos.
4: Also man hat ja einen angelegten Rundweg, auf dem man dieses Moor umgehen kann, auf dem man auch bleiben sollte. Es gibt immer wieder so Infopunkte mit so Infotafeln, wo auch Informationen über das Moor dransteht, geschichtlich, zu Flora und Fauna, aber eben auch so ein bisschen aus der Steinzeit, so, wo so Funde waren, eben auch zu Gemarkungsgrenzen. Also auch das gibt so ein bisschen was her, was Informationen angeht. Es ist zu jeder Jahreszeit eigentlich schön, da zu sein, sei es morgens, wenn der Morgennebel aufsteigt, im Sommer, wenn die Blumen und die Pflanzen in der vollen Pracht sind. Und natürlich gibt es dann natürlich die Moosführungen, die wir über das Umweltzentrum anbieten mit den Moosführern, die dann auf bestimmte Themen noch mal stärker eingehen können, zum Beispiel auf den Torfabbau, auf die Salzgewinnung, aber eben auch auf die besonderen Arten, die zu bestimmten Jahreszeiten, wenn die Zugvögel landen hier im Frühjahr oder abziehen im Herbst, hier zu sehen sind. Die Vogelwelt, die generell hier heimisch ist, also diese Informationen bekommt man dann noch mal auf diesen Moosführungen.
1: Auf dem Rundweg gibt es viel zu entdecken. Insgesamt 124 Vogelarten, darunter Eisvögel, Krickenten und Baumpieper. Aber auch ganz besondere Insekten haben sich hier wieder angesiedelt.

0: siedelt, die gefleckte Heidelibelle, kleine Moosjungfern, Randring, Perlmutterfalter. Manche sind sehr schwer zu entdecken.
1: Genau, also es gibt den sogenannten Hochmoorglanzflachläufer.
2: So, das jetzt dreimal schnell hintereinander bitte.
1: Käfer. Genau, also der Hochmoorglanzflachläufer ist eine ganz besondere, seltene Art. Ich selbst muss gestehen, ich würde ihn wahrscheinlich auch gar nicht erkennen, wenn ich den überhaupt zu Gesicht bekomme, weil er einfach wirklich super klein ist, aber ist vom Aussterben bedroht. Die Art braucht offene, eigentlich Hochmoor, wie der Name es ja schon sagt, aber er kommt hier mit den Verhältnissen im Schwenninger Moos sehr gut zurecht.
0: Kuckuck, ich bin's wieder, nur ganz kurz. In den Mooren dieser schönen Erde sind ein Drittel des Kohlenstoffvorrats gebunden. 45.000 Hektar Moorfläche haben wir in The Land. Das sind 1,3% der Landesfläche. Und über 2.600 Hektar davon im Schwarzwald. Intakte Moore sind hervorragende Kohlenstoffspeicher. Während die Moore feucht, könnten die Emissionen bundesweit bis 2050 um etwa 52,3 Millionen Tonnen pro Jahr gesenkt werden. Allein die Vernässung des Schwenninger Moos verhindert jedes Jahr die Emission von knapp 100 Tonnen sogenannter CO2-Äquivalente. Entwässerte Moore dagegen setzen Treibhausgase und Kohlendioxid frei. Deshalb brauchen wir die schaurigen Feuchtgebiete. Okay, das war's erstmal. Okay, tschüssle. Klaus-Peter Karger hat die Geschichten rund um die unheimlich schöne Landschaft in einem Film versammelt. Moosgeschichten.
3: Also ihr dürft nie aufs Moos zum Spielen, weil das ist also unwahrscheinlich gefährlich.
4: Bei uns hat es auch immer geheißen, wenn man böse war, hätte man einen aufs Moos geschickt. Die bösen Mädchen sind dann nie mehr zurückgekommen.
0: Oh, schaurig ist's, übers Moor zu gehen, wenn es wimmelt im Heiderauche. Das wusste schon Annette von Droste-Hülshoff. Mein Tipp dagegen? Mückenspray, besonders im Sommer. Das Naturschutzgebiet wird erweitert. Bis 2024 soll hier außerdem eine barrierefreie Aussichtsplattform entstehen. Für Ornis, wie man die Vogelkundler auch nennt. Wem der 3 Kilometer Rundweg nicht reicht, der begeht den Ostweg von Villingen nach Bad Dürheim-Sundhausen. 18,5 Kilometer durch ausgedehnte Moorlandschaft entlang eines Lehrpfads zu Geschichte und Natur. Alle Infos zum Moorschutzprogramm Baden-Württemberg und dem Naturschutz-Großprojekt BAR finden Sie im Umweltzentrum Schwarzwald-Bar-Neckar. Vor Ort in Papier oder online auf der Webseite. 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Aber ehrlich, ich würde am besten einen ganzen Tag einplanen, um durch die 13 Innen- und Außenbecken des Solemar zu schweben, kostenlose Wassergymnastik mitzunehmen, in der Sohlegrotte tief durchzuatmen. Dann gönnt ihr euch im Wellness Center eine Schwarzwälder Heumassage oder eine spezielle Sternzeichenmassage. Was hier? Was wäre denn für Aszendent Stier? Ich hab's immer im Nacken. Ja, oder ihr lasst euch mit Sohle einrubbeln. Ja, Sohle, man nennt sie auch die weiße Krankenschwester. Ist eine wässrige Lösung mit einem Salzgehalt von mindestens 1,5%. Schulmediziner und Esoteriker gleichermaßen schätzen die Sohle als eine Art Wunderwaffe gegen, ja, gegen was nicht, wäre eher die Frage. Haut, Atemwege, Gelenke, Blutdrucksenkung, Entgiftung, bessere Mineralstoffaufnahme, Entsäuerung, als Trinkkur, als Spülung oder zur Inhalation. Sohle ist der Shit. Okay, das war's schon, gell? Tschüss. Ah, so herrlich entspannend. Ein bisschen mehr Action bieten sogenannte Outdoor Escape Games. Und die gibt es jetzt auch in Bad Dürheim. Ausgedacht hat sich das Ganze Oliver Lore. Und den treffe ich jetzt auf einen Kaffee. Sein Unternehmen heißt Berggeheimnis. Eine Mischung aus Wanderung, Schnitzeljagd und Rätsellösen. Die sagenhafte Sohle hat Lore in einen spannenden Krimi gepackt.
5: Ja, das ist richtig. Wir haben den Aufhänger der Vergiftung der Sohle in Bad Dürrheim genommen und haben gesagt, wir entwickeln dort einen Auto-Escape-Krimi und verlassen ein bisschen unsere Wurzeln mit dem Auto-Escape-Erlebnis und haben hier konkret uns die Frage gestellt, wer hat die Sohle vergiftet?

0: das Thema geht es.
1: Okay, du hast gerade gesagt, so Bad Dürheim ist ja was, wenn man ganz weit weg in einem anderen Teil von Deutschland wohnt, kennt man den Ort vielleicht gar nicht. Leute aus Baden-Württemberg wissen, ah ja, Bad Dürheim ist ein Kurort, bringt man vielleicht eher mit so einer gemütlichen Form des Tourismus oder Reha in Verbindung, dass Leute dorthin gehen, um sich zu erholen. Und jetzt aber was ganz anderes, ein packender Krimi. Wie kann ich diesen Krimi erleben? Wie funktioniert das ganz praktisch?
0: Ja, das war eigentlich auch der Aufhänger. Wir haben die Aufgabe, das Zielpublikum von Bad Dürheim einfach auch ein bisschen mit zu verjüngen, dass Leute auf Bad Dürheim aufmerksam werden, die sonst wahrscheinlich nicht darauf gegangen wären, auf die Webseite, und entdecken dort jetzt diesen Escape-Krimi, der ab dem Haus des Gastes, also die Touristinformation in Bad Dürheim, startet. Man kann sich das so vorstellen, dass es im Prinzip ein Rundweg ist, ein wirklich herrlicher Rundweg durch die teilweise Parkanlage, durch die nahegelegenen Stadtwald und durch eine Parkanlage, die jetzt nicht konkret den Sohle-Park ist, sondern ein Stadtpark. Und diese drei Areale verbinden wir zu einer Escape-Krimi-Geschichte.
1: Okay, jetzt brauche ich dazu keinen Rucksack oder irgendwas oder ein funktionierendes Handy, was aufgeladen ist wahrscheinlich, oder?
0: Nein, ein ganz markantes Zeichen für uns ist, dass wir nicht digital unterwegs sind. Wir sind komplett analog. Bei uns dürfen die Leute 3 Stunden wirklich eine absolut analoge Zeit, also eine digital freie Zeit haben. Wir gehen rein in die Geschichte mit einem Sohle-Tragesystem, eine Krätze. Das heißt, wie früher im Prinzip die Sohle abgetragen wurde dort im 19. Jahrhundert, so gehen auch wir rein in das Spiel mit einem, und da gehen die Leute, die Gäste hin ins Haus des Gastes, holen eine Krätze ab und es ist gefüllt mit lauter Material, was der Detektiv Otto Link überlässt.
2: Es ist also nicht alles Reha und Aquagymnastik und draußen nur Kännchen in der Kurstadt. Der neueste Trend in Bad Dürheim neben den Outdoor Escape Games? Biohacking. Das Beste aus dem Körper und dem Geist rausholen mit uraltem Wissen und modernster Wissenschaft. Atemtechniken gehören dazu. Und schon mal was von Wim Hof gehört? Jungbrunnen-Eisbaden. Auf dem Weg vom Parkplatz zur Therme kommt man an einem riesengroßen Holzfass vorbei. Und darin können ganz Mutige das Eisbaden lernen.
3: Es erhöht das Dopamin- und Adrenalin-Level. Dadurch werdet ihr nicht nur wach und seid fokussiert, sondern habt auch gute Laune. Es verbessert auch die Regeneration, weil es Entzündungswerte senkt.
2: Biohacking kann man in Bad Dürheim an einem Wochenende lernen. In der Gruppe oder einzeln buchbar. Einmal im Jahr gibt es auch einen Kongress mit interessanten Speakern aus aller Welt, darunter Bestseller-Autoren wie Lars Ament und renommierte Medizinerinnen. Euch ist das alles ein bisschen zu aufregend? Dann empfehle ich entspannt eine Runde Pit-Pat. Das ist Minigolf für Leute mit Rücken. Scherz. Aber ein bisschen sieht's so aus. Hindernisbillard. Die Tische sind fest verbaut im Kurpark. Ein lustiger Zeitvertreib. Oder ihr geht gleich daneben Abenteuergolfen. Das ist auch in der Schwarzwaldcard mit drin. Kulinarisch hat der Schwarzwald-Barkreis einiges zu bieten. Da bietet sich demnächst auch mal eine eigene Sterne-Restaurant-Folge an. Was meint ihr? Manuel Ulrich zum Beispiel kocht ihr im Hotel Öschberghof. Das Restaurant Ösch Noir hat 2 Sterne. Für schlappe 210 Euro bekommt man hier ein 7-Gänge-Menü, das sich gewaschen hat. Ihr liebt gutes Cordon Bleu und große Portionen. Zünftig und rustikal geht es zum Beispiel im Muselstüble in Bad Dürheim zu. Insgesamt ist die Auswahl an Gasthöfen recht groß. Ich hatte zu wenig Zeit hier und plane demnächst 2 Tage mit mindestens einer Übernachtung in der Gegend. Jetzt bedanke ich mich erstmal fürs Zuhören. Wenn euch Visit Black Forest gefällt, dann folgt uns. Teilt den Podcast gerne in den sozialen Medien. Vielen Dank und bis bald im Black Forest. Eure Zara.
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1: Ich bin Hendrik Daum. Die Pegelstände des Rheins in Nordrhein-Westfalen sinken weiter. Experten rechnen für Donnerstag und Freitag mit neuen Tiefstständen infolge der Trockenheit und Hitze. Der Bundesverband der deutschen Binnenschifffahrt spricht von einem erheblichen Mehraufwand und höheren Kosten. Viele Schiffe, heißt es, seien mit weniger als einem Viertel der sonst üblichen Ladung unterwegs. Der tödliche Anschlag beim Berliner CSD wirft immer noch Fragen auf, unter anderem zum genauen Ablauf. Der Innenausschuss des Bundestags berät heute über den islamistisch motivierten Terroranschlag. Bundesinnenminister Dobrindt soll über den Stand der Ermittlungen informieren, wie Claudia Wächter berichtet.
2: Was ist da schiefgelaufen, fragt sich nicht nur die queere Community. Die Behörden hatten schließlich den mutmaßlichen Täter auf dem Schirm. Er wurde auch überwacht, war aber auf freiem Fuß, weil ein Urteil noch nicht rechtskräftig war. Bei der Terrorfahrt mit einem Auto war eine Frau gestorben. Viele Menschen wurden verletzt. Der Attentäter selbst konnte zunächst fliehen, wurde dann aber später von Polizisten erschossen.
1: Schülerinnen und Schüler mit Social-Media-Accounts sind wohl schlechter in der Schule. Zu diesem Schluss kommt eine Studie aus Italien.